Fleetwood Mac, eine Formation, der ihr immer wieder mal hier begegnen werdet in der Retromeng Radio Show, denn ich bin großer Fan von Fleetwood Mac und Stevie Nicks. Aber jetzt werden wir erstmal etwas aktueller und kommen zur Musik von The New Roses. Hier sind sie mit Down by the River. Ihr hört die Retromeng Radio Show. 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

Der Boss Bruce Springsteen und Letter to You. Und einen Brief hat der nächste Künstler bestimmt aus der Kaserne nach Hause gesendet. Denn er war bei der US Army und diente dort übrigens in der gleichen Einheit wie Elvis Presley. So die ganz große Karriere wie den King hat er allerdings nicht hingelegt. Aber er hatte einige schöne Songs und einige große Hits. So zum Beispiel dieser hier. Hier ist Mr. Terence Trent D'Arby und Wishing Well.

Palmer und 29 Palms und wir bewegen uns so langsam Richtung Ende der Retromengen Radio Show zu. Ich hoffe, ihr hattet wieder etwas Spaß bei mir hier heute und freue mich, wenn ihr beim nächsten Mal wieder mit dabei seid. Macht vielleicht noch ein bisschen Werbung für die Show und ich möchte heute die Sendung beschließen mit zwei schönen Klassikern. Es geht los mit einem Instrumentalstück von Tangerine Dream, das Mädchen auf der Treppe, und danach hören wir noch 10 Minuten lang neu mit Hallo Gallo. Und ich bedanke mich fürs Zuhören, wünsche euch noch was. Bis zum nächsten Mal hier bei der Retromeng Radio Show. Ciao, ciao.

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0: Hallöne, als ich diese Sendung geplant habe, habe ich mich schon gewundert, dass es so viele Lieder mit Frauennamen gibt. Jetzt weiß ich den Grund.
1: Bei mir ist

0: Appetit!
1: So, jetzt aber mal Spaß beiseite. Mathilda ist von 1968 und die erfolgreiche Version stammt von Udo Jürgens.

Reinhard May singt Annabel, ein Lied von 1972. Alice, Howard Carpendale, 1977. Es war ein großer Erfolg. Und Costa Cordalis singt Anita. Das war 1976. Das Lied wurde ein Nummer 1-Hit in der Schweiz und zum Evergreen.

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Im Jahre 1961 wird das Lied ein Riesenhit gesungen vom amerikanischen Sänger Ricky Nelson. Der Text. Es handelt von einer Begegnung mit einer jungen Frau. Sie schaut ihn mit ihren braunen Augen an und er verliebt sich sofort in sie. In der deutschen Version wird das Lied gesungen von René Collot, in diesem Fall aber von Peter Kraus.

Mike Krüger singt 1987 über Annette. Mike Krüger wurde 1951 in Ulm geboren. Ulm? Da muss ich doch sofort an Michael Schröder denken, aus dem Studio in Ulm, der beim OKSAR montags ab 18 Uhr immer sehr hörenswerte Sendungen macht, entweder der Sound Express oder Michaels Popshow. Liebe Grüße nach Ulm!

Max Raabe und sein Palastorchester singen 1996 O Donna Clara. Das Originallied wurde 1928 in Warschau komponiert. Danach hört ihr Wolfgang Lippert, genannt Lippi, mit Erna kommt. Es erschien 1982 und war ein großer Hit in Deutschland. Und dann zum Schluss noch Frank Zander, Ich trinke auf dein Wohl, Marie. Das war 1974.

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So, jetzt singen noch die Beatles Hey Jude, Dolly Parton, Jolene, Bob Dylan, Sarah, Barry Ryan, Eloise und Gilbert Bécaud, Nathalie. Viel Spaß.

Jetzt zum Schluss möchte ich noch ein bisschen angeben. Auch mein Name kommt in einem Lied vor. Und zwar die erste allgemeine Verunsicherung singt Küss die Hand, schöne Frau. Okay, ich bin schön, schön alt, habe blaue Augen, aber mein Name kommt darin vor und darum geht es in dieser Sendung. Lasst es euch gut gehen und vielleicht bis zum nächsten Mal. Okay, bis dann, ciao.

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2: Ich sage hallo, herzlich willkommen zu einer neuen Ausgabe und schön, dass ihr mit dabei seid. Auch heute wieder die Top 10 der Bravo Jahrescharts, natürlich die Bravo Otto-Wahl nicht zu vergessen und jede Menge gute Musik, zum Beispiel wie diese Band, die Breed heißt und ihr Guitarman 1972 rausgebracht hat. Und diese Band wird gestaltet von David Gates, Rob Royer, Jimmy Griffin und Larry Knechtel und sie hatten sich 1968 in Los Angeles gegründet und ihr Musikstil Pop Rock und das war für sie jahrelang erfolgreich. Guitarman ist ihr Titel.

Na, hat ihr diesen Titel entsprechend noch bekannt? Und ja, ich habe mal wieder gestöbert in der Kiste, habe da einiges rausgeholt und wie immer in dieser Sendung haben wir ja Hits und Raritäten alles mit dabei. Und nicht zu vergessen, am Mikrofon ist der Bernd für euch heute mal wieder auch mit Verstärkung, und zwar der vierbeinige Manolo ist wieder mit dabei. Und die nächsten Interpreten kommen aus England und die haben Ende der 60er ebenfalls große Chart-Erfolge gehabt, und einer der bekanntesten von ihnen ist Andy Fairwater oder Nile Jones, um nur einige zu nennen, und sie nannten sich ja Eamon Corner und ihr Titel Hello Susie.

Jetzt geht's um eine Sängerin, Pianistin und Songautorin und sie kommt aus Amerika. 30. Dezember 1939 geboren und verstorben im Mai 2009. Ihr Name Viola Wills und ihr Titel, der stammt aus dem Jahr 1980. If You Could Read My Mind ist das Album, wo dieser Titel drauf war. Und Gonna Get Along Without Ya Now, das ist ihr Titel. Hier ist Viola Wills.

Bleiben wir noch ein bisschen beim Rhythm and Blues, Soul und etwas Country, und seine bekanntesten Hits waren The In Crowd und Drift Away, und er ist auch als Songwriter in den späteren Jahren erfolgreich. Geboren 1940, verstorben im Dezember 2011, und er ist mir auch in die Hände gefallen, und zwar Dobby Gray. Kennt einer von euch noch diesen Namen? Aber vielleicht kennt ihr den Song. Hier ist Drift Away.

Ja, eine deutsche Beatband, die in den 60er Jahren in der DDR gegründet wurde. Und die Band, das muss man wirklich erwähnen, wurde in der DDR viermal wegen Verbreitung westlichen Kulturgutes bzw. antisozialistischer Musik verboten. Gegründet 1964. Andreas Schenker, Gesang, Egge Schumann war mit dabei, René Kricke, Hansi Bayer, Axel Grösling. Und ja, ihr Genre, die Beatmusik, und das haben wir ja bei diesem Titel entsprechend gehört. Und jetzt kommen wir zu einer niederländischen Pop-Duo aus der Stadt Harlingen. Und dieses Duo besteht aus den beiden Schwestern Alice May und Karen Wood. Und die beiden haben also 1979 begonnen, waren aktiv bis 1995, haben dann eine schöpferische Pause gemacht und seit 2013 sind sie wieder unterwegs. Und 1980 hatten sie einen großen Erfolg mit diesem Titel, Give Me Back My Love, hier ist Maywood.

Maywood. Wir bleiben bei diesem GIF, allerdings dieser Titel heißt Give Up Your Guns und es sind die Boys, allerdings die Boys aus 1971, weil es gibt seit 2016 wieder eine Gruppe oder Band, die sich The Boys nennt. Allerdings muss man dazu sagen, das sind also keine typische Boyband, sondern es sind mehr, ja, vier Frauen, die entsprechend Musik machen unter diesem Namen. Aber wir bleiben natürlich bei den 70er Jahren 1971, The Boys mit Give Up Your Guns.

0: eigentlich eine Aufnahme, die man nicht jeden Tag hört oder sehr, sehr selten. The Boys und ihr Titel. Und jetzt kommen wir zu dem.
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0: Ja, und dann fangen wir schon mal gleich mit der Nummer 10 an und dann geht's ins Wochenende. Sind noch ein paar Tage bis dahin, aber das dauert nicht mehr so lange. Und Weekend ist das Lied, das wir jetzt auf Platz 10 haben. Earth and Fire, Wind kam erst später mit dazu. Und es ist eine Single-Auskopplung aus dem Album Reality Files Fantasy aus dem Jahr 1979. Und es war eigentlich eine zweite Nummer 1 der Gruppe in ihrem Heimatland der Niederlande und sowie die erste und einzige Nummer 1 für sie in Deutschland und in der Schweiz. Und hier sind sie mit Weekend.

Auf die 9, auf die 10 folgt normalerweise die 9. Lips Inc. ist die Formation, eine US-amerikanische Disco-Studio-Formation aus Minneapolis, genauso mit Cynthia Johnson als Leadsängerin. Und man muss also noch dazu sagen, dieser Titel Funky Town wurde in Deutschland Nummer 11, in Österreich die 7 und das 1979, muss man dazu sagen. Und ich war bei den Alben. Sorry, machen wir das Ganze nochmal von vorne. Also auf Deutschland Nummer 1, ich wollte auch gerade sagen, das ging doch wohl schlecht, ne? In Österreich auf 1, in der Schweiz auf 1, in England auf der 2 und natürlich auch in Amerika als Nummer 1 geführt und das 23 Wochen lang und das 1980 und sie sind hier auf Platz 9 mit Funky Town.

Auf Platz 8 finden wir einen deutschen Popsänger und Produzenten und sein Titel, das im November 1979 als Single erschien und 1980 auf dem Album The Dream Machine Part 1 and 2. Und ja, es war eigentlich die einzige Nummer 1 in Deutschland, aber auch die in der Schweiz und in Österreich landete dieser Titel in den Top 10. Hier ist er auf Platz 8, Peter Kent, It's a Real Good Feeling.

Da wären wir schon mal auf Platz 7, The Winner Takes It All, und das Stück handelt von einer Frau, die ihren Mann an eine andere verloren hat. Bleiben wir noch bei ABBA, und die haben auch Platz 6 inne und sie haben einen Traum. I Have a Dream, hier ist ABBA.

Auf Platz 5 finden wir eine deutsche Band, die Ende der 70er Jahre von Oliver Bent gegründet wurde und ihre Musik mischt Eurodisco mit karibischen Rhythmen. Ihre größten auch internationalen Erfolge feierten sie in den frühen 80er Jahren wie Titel Son of Jamaica, Eldorado, Seven Tears und einigen mehr und Son of Jamaica ist auf Platz 5. Hier ist die Gumbay Dance Band.

Platz 4. Ja, die hat eine US-amerikanische Rockband aus Chicago inne, die vor allem während der 70er und 80er Jahre Weltruhm erlangte, und sie gehörten zu den bekanntesten Vertretern des Adult-Oriented Rock. Und sie nannten sich Stick, und hier ist ihre Nummer 4, Boat on the River.

Ja, warum dieser Titel jetzt hier genau abgebrochen hat, weiß ich auch nicht. Er ist von der CD runter. Sehr wahrscheinlich wurde er nicht komplett übernommen, aber was auch immer. Nächstes Mal werde ich diesen Titel natürlich ausspielen. Also ich werde mal schauen, was da los ist. So, und bevor wir jetzt zu dem Titel von Olivia Newton-John und dem Electric Light Orchestra kommen, und zwar ist das auf Platz 3 Xanadu, ist ja ein Disco-Pop-Song von ihr mit dem Elo, und es gehörte ja zum Soundtrack des gleichnamigen Films. Habe ich noch entsprechend das für euch.

Heute beginnen wir mal mit den goldenen Ottos. Der ging an die Teens, Live Garrett und Oliver Newton-John. Silber ging an ABBA, Peter Maffay und Suzy Quattro. Und der bronzene Otto erhielt die Gruppe Kiss, Cliff Richard und Diana Ross. Weiter geht es mit der Sendung Oldie Musikbox und Bernd.

Ja, und das war Platz 2. Platz 3, und zu Platz 2 kommen wir jetzt. Und es geht um eine Gruppe, die 1965 gegründet wurde in England. Und man muss also sagen, mit ihrer Musik und der visuellen Gestaltung ihrer Schallplatten, aber nicht nur die Schallplatten, sondern auch die Bühnenauftritte, mit denen schuf sie einen neuartigen Stil, und der Name geht auf die Vornamen der Bluesmusiker Pink Anderson und Floyd Cansill zurück. Jetzt wisst ihr, um wen es geht. Hier ist Platz 2, Pink Floyd und Another Brick in the Wall.

Ja, Platz 2, Another Brick in the Wall, Pink Floyd. Und was bleibt dann noch? Platz 1, klar. Und Platz 1 geht an die Band The Teens. Und das waren in den Jahren 1978 bis 82 überwiegend in Deutschland erfolgreiche Musikband, die weltweit ca. 5 Millionen Tonträger verkauften. Dann lösten sie sich auf und 1996 gründeten sie sich noch einmal neu. Und hier ist ihre Nummer 1, Give Me More. Hier sind die Teens.

Disco Queen Diana Ross und man hatte eigentlich diesen Song I'm Coming Out ursprünglich als Duett geplant mit Aretha Franklin, aber später beschloss man doch, dass Diana Ross den Song alleine singen soll, und zur Songidee ließ sich das Duo durch einen Drag Queens inspirieren, die sie auf dem Weg zum Tonstudio sahen. Ja, und veröffentlicht wurde das Ganze im Album am 22. Mai 1980 und am 22. August gab es dann die Single dazu. Und jetzt gibt's was Deutsches. Joachim Horn, Verloren, und das ist die deutsche Version von Ilo und Confusion.

Der nächste Interpret ist US-amerikanischer Popsänger und er feierte seine großen Erfolge in den 60er Jahren mit den Songs wie zum Beispiel Itsy Bitsy Teeny Weeny Yellow Polka, Dot Bikini, Sail It With The Kiss, Ginny Come Lately und natürlich ihn, den Gypsy Woman. Und es geht hier um Brian Island. Und dieser Titel wurde sich gewünscht vom Armin. Und ich wünsche dir und natürlich allen Zuhörern viel Spaß mit Gypsy Woman.

So, jetzt hätte ich ja fast vergessen mit meinem Einsatz, da ich gerade was gelesen habe. Allerdings stand das hier jetzt nur in Englisch und ja, so gut ist mein Englisch doch nicht, dass ich also alles übersetzen kann. Aber ich weiß, dass dieser Titel im Eurovision Song Contest 1970 war und natürlich Platz 1 belegte. Sie hieß damals Dana, eigentlich Dana Smith, und All Kinds of Everything ihr Titel.

Gehen wir in das Jahr 1988 aus dem Album Lita. Und wir sprechen hier von Lita Ford. Sie hat sich dann Ozzy Osbourne dazu genommen. Und da entstand dieser wunderbare Titel Close My Eyes Forever.

Disco-Hit, ja, aus dem aus Italien, und das war 1986. Und jetzt gehen wir zurück in das Jahr 1965, kommen zum Album Animal Tracks. Und wen haben wir da? Klar, die Animals und ihr Titel We Gotta Get Out of This Place. Hier sind die Animals.

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You Can't Never Be Wrong ist ein Lied der britischen Popgruppe, die wir gerade gehört haben, The Flower Pot Man, und es wurde 1968 als B-Seite ihrer Single Man Without a Woman veröffentlicht. Das noch zu dem, und jetzt kommen wir zu Greyhound und einem Titel aus dem Jahre 1971, genau im Juni veröffentlicht. Hier ist Black and White.

Na, habt ihr es gekannt? Also ich habe das schon ewig nicht mehr gehört und habe gedacht, komm, das nehmen wir mit in die Sendung rein, klar. Ja, die Zeit ist schon entsprechend fortgeschritten. Ich habe aber noch zwei Titel für euch. Zum einen Tina Turner, und zwar aus dem Album Good Hearted Woman, das in diesem Jahr remastered wurde. Eigentlich eine Aufnahme ist aus dem Jahr 1974. Und zwar Freedom from Stay, das werden wir noch hören, und den ja, eigentlichen Abschluss macht dann John Kincaid mit seinem Titel When, und ich darf mich verabschieden, sage Tschüss, habt eine gute Zeit, bleibt vor allen Dingen gesund und ja, Tschüss, sagt der Bernd.

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Ich bin bereit, die Regler aufzuschieben. 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Los geht's!

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2: Wie ich zu Beginn der Sendung schon versprochen habe, ich habe noch ein letztes Highlight für euch aufgehoben. Die letzten Minuten laufen, die letzten Überraschungen stehen an. Ich hoffe, ihr behaltet diese Sendung in guter Erinnerung. Habt alle eine schöne Zeit, passt auf euch auf und bis zum nächsten Mal. Marzell.

Lange hat's gedauert, aber es ist nun soweit. Willkommen zu einer neuen Ausgabe von Twins bzw. Zwillinge. Wir spielen einfach nur einen Titel und dazu zwei Kompositionen und das auch zwei Stunden lang. Die erste Sendung, die ist schon ein bisschen her, falls ihr euch nicht mehr daran erinnert. Wir werden gleich erklären, wie es geht. Aber wenn ich jetzt die ersten beiden Zwillingstitel spiele, dann werdet ihr direkt merken, aha, so ist das gemeint und freut euch auf ein buntes Programm in den kommenden 120 Minuten. Am Mikro ist der Marc, ich sage viel Spaß und hier ist die erste Runde. Es geht um den Titel Stars. Den gab es einmal erfolgreich von Roxette und auch ein anderes Mal auch erfolgreich von Simply Red. Keine Coverversion, sondern zwei verschiedene Kompositionen am Stück. Es geht nun in dieser ersten Runde um den Titel Stars.

Das war die erste Zwillingsrunde und es ging zweimal um den Titel Stars. Übrigens, der Titel, den wir gerade hörten, der hat gerade 30-jähriges Jubiläum. Denn er hat am 18. November die Veröffentlichung erlebt, und zwar am 18. November 91. Da wurde dieser Titel als Single ausgekoppelt. Übrigens der Themasong aus dem gleichnamigen Album von Simply Red. Der Titel von Roxette übrigens stammt aus dem Jahre 1999. So, ihr hört die Sendung Twins oder auch Zwillinge, und da kommen ja manchmal Kombinationen raus. Das ist ja wirklich das Lustige hier bei der Sendung. Es geht nun um den Titel Cold as Ice. Ja, überlegt mal ein paar Sekunden, was könnte da jetzt wohl kommen? Eine wirklich, ja, tolle Kombination irgendwie. Denn vor allem vom Genre her ziemlich gegenseitig. Es geht zunächst um den wirklichen Klassiker von Foreigner. Und anschließend hören wir Cold as Ice, auch ein Titel von Sarah Connor. Genau, die zweite Zwillingsrunde. Und jetzt geht es um den Titel Cold as Ice. Viel Spaß!

Zweimal der Titel Cold as Ice, aber völlig verschiedene Kompositionen. Zum einen der Titel aus dem Jahre 1977 aus dem gleichnamigen Album von Foreigner. Übrigens in Deutschland nicht gelistet in der deutschen Single-Hit-Parade, aber in den USA. Da war es ein Platz 6 im Jahre, wie gesagt, 77. Und der andere Titel, der kam aus dem Jahre 2010. Gerade eben gehört, Sarah Connor. Ihr hört die Sendung Zwillinge mit interessanten Kombinationen auch in dieser Sendung, mit Zwillingstiteln, also mit ein und demselben Titel, aber mit verschiedenen Kompositionen. Und wenn man so ein bisschen im Archiv stöbert und denkt, was kann man denn spielen in dieser Sendung, dann stößt man auch auf längst vergessene Interpreten. Kennt ihr zum Beispiel noch die Interpretin Anne Haigis? Die ist 1955 geboren, sie wird übrigens am 9. Dezember oder wurde am 9. Dezember, das kommt jetzt immer auf die Ausstrahlung dieser Sendung an, da wurde sie 66 Jahre alt und sie hatte im Jahr 1985 einen ganz annehmbaren Hit mit dem Titel Freundin, unter anderem Platz 55 in der Top 75. Diesen Titel hören wir jetzt als erstes und was passt dazu? Ja, es gibt natürlich auch die Kombination Deutsch-Englisch. Und so hören wir jetzt den Hit von Pebbles, nämlich Girlfriend. Also, nächste Runde, es geht um Freundin.

Das war zweimal der Titel Freundin. Einmal in der deutschen Version von Anna Haigis, beziehungsweise ein deutscher Titel und dann ein völlig anderer Titel, Girlfriend von Pebbles, gerade eben gehört. So, die nächsten beiden Titel. Es geht nun um Take Me Home. Das war zum einen ein Titel aus dem Jahre 1985, aus dem Album No Jacket Required von Phil Collins. Und was das Interessante bei diesem Titel ist, da singt auch im Hintergrund Peter Gabriel und auch Sting mit. Diese beiden sind da zu hören. Ja, Peter Gabriel singt bei einem Solo-Titel von Phil Collins. Schon ein interessanter Fact. Und dann gibt es auch den Titel Take Me Home, ganz andere Nummer, eine Dance-Nummer von Sophie Alice Baxter. Und das gibt's als zweites. Also, hier ist die nächste Zwillingsrunde zum Titel Take Me Home.

Leckeren Orangensaft jetzt gerade bekommen. Da wird man noch hier am Mikrofon verwöhnt. So, das war zweimal der Titel Take Me Home. Dieser Zwillingstitel kam einmal von Phil Collins und gerade eben gehört von Sophie Alice Baxter. Genau. Der nächste Zwillingstitel, der heißt No Doubt About It. Und da geht es jetzt zum einen um brandneue Musik von ABBA. Die haben ja wirklich alle Rekorde gebrochen. Hier in Deutschland 200.000 verkaufte Exemplare in der ersten Woche. Und damit haben sie jetzt schon Platz 1 der Albencharts in diesem Jahr. Wohl sicher, ja. Und sie haben so viele Alben verkauft wie die anderen 99 Alben in dieser Top 100 zusammen. Also das ist wirklich ein gelungenes Comeback. Und wir hören aus diesem Album, das am 5. November erschien, Voyage heißt es, da hören wir eben diesen Zwillingstitel No Doubt About It. Wie gesagt, brandneue Musik von ABBA, dass man das im Jahr 2021 nochmal sagen könnte. Wahnsinn und immer noch sensationell. Und der passende Zwillingstitel davon, der kommt aus Ende der 70er von Hot Chocolate. Damals auch ein Platz 3 gewesen in der Top 75. Moment, jetzt muss ich kurz mal nachschauen, nicht, dass ich wieder hier die Zahlen verwechsel. Also, Hot Chocolate mit dem Titel No Doubt About It. Genau, Platz 3 in Deutschland und Platz 2 in England. Zwillingstitel, hier ist No Doubt About It von ABBA und von Hot Chocolate.

Ihr hört die Sendung Zwillinge hier auf eurem Lieblingssender. Und das war ein Titel von Hot Chocolate, habe ich gerade gesagt, Ende der 70er. Ich möchte mich korrigieren. Anfang April 1980, da wurde diese Single veröffentlicht, No Doubt About It. Und der passende Zwillingstitel dazu, der kam von ABBA. So, die nächste Runde, eine deutsche Runde ist gefällig. Und zwar geht es nun um den Titel Stadt. Wir hören die Sängerin Cassandra Steen, die war früher übrigens Leadsängerin bei Glasshaus. Und im Jahr 2009, da gab es eine wirklich tolle Zusammenarbeit mit Adel Tawil. Und daraus resultierte dieser Titel Stadt, war übrigens ein Platz 2 in der Top 100 damals. Und der passende Zwillingstitel, der kommt von einer Band, die eigentlich im nächsten Jahr, 2022, 25-jähriges Bandjubiläum feiert. Ich bin gespannt, ob es da eine Best-of-Kopplung oder auch etwas Neues gibt. Lassen wir uns mal überraschen. Es geht um die Band Paula, bestehend aus Berend Intelmann und Elke Brauweiler. Genau, und auch sie hatten einen Titel, der heißt Stadt. Also, nächste Runde mit Cassandra Steen und mit Paula. Es ist so

Das war der Zwillingstitel Stadt. Einmal von Cassandra Steen und Adel Taville und anschließend von Paula. Obwohl genauer gesagt muss man sagen, bei Paula heißt ja der Titel Die Stadt. Aber wir sind da nicht so kleinlich und lassen das als Zwillingstitel durchgehen. So, die nächste Runde. Ich sage jetzt einfach mal den Zwillingstitel und ihr überlegt dann mal ein paar Sekunden, ob ihr auf die Bands kommt, die dann anschließend gespielt werden. Also, der Zwillingstitel heißt Family Man. Und ich sage noch als kleinen Tipp dabei, der erste Titel kommt aus dem Jahre 1983 und der zweite Titel ist von 1987. Wir gehen also ja wirklich schön in die 80er. Welche Bands kommen jetzt? Überlegt mal kurz.

So, ich denke, es ist euch eingefallen, jedenfalls kann man drauf kommen. Es gibt nun zunächst das Duo Hall and Oates. Das ist wirklich ein Schwergewicht in den USA gewesen. Über 13 Millionen Alben haben die beiden verkauft, Daryl Hall und John Oates. Und der Titel Family Man, der schaffte es 1983 bis auf Platz 6 in der Hot 100 in Amerika. Und anschließend, da gibt es Family Man in der Version von Fleetwood Mac. Was heißt in der Version? Also es ist ja keine Coverversion. Es ist eine vollkommen andere Produktion, neue Komposition und wie gesagt aus dem Album Tango in the Night aus dem Jahre 87. Und das sind Fleetwood Mac. Aber los geht's mit Hall and Oates.

Family Man, dieser Zwillingstitel von Holland Oates und gerade eben gehört von Fleetwood Mac. Übrigens diese Nummer geschrieben von Lindsay Buckingham. So, der nächste Zwillingstitel, das ist ein richtiges, ja man muss sagen, musikalisches Schwergewicht. Nummer 1 gewesen in den USA, Nummer 1 in Deutschland und Nummer 1 in England. Er stammt in einer frühen Version aus dem Jahre 1974-75, denn dort schrieb Debbie Harry diesen Song gemeinsam mit Chris Steen. Allerdings wussten sie noch nicht, soll es jetzt ein Reggae werden, soll es eine Pop- oder Rocknummer werden. Und diese Nummer blieb dann im Archiv jahrelang, bis dann der Produzent Mike Chapman diesen Song noch einmal hörte und hat gesagt, da machen wir doch eine Disco-Nummer draus. Und das wurde ein Riesen-Hit. Es geht um den Titel Heart of Glass von Blondie. Ganz klar. Jetzt habe ich mal geschaut, welche Länge ich hier habe bei der Version, die ich auf meinem Laptop gefunden habe. Denn es gibt folgende Längen. Die US-Single-Version ist 3,22 lang. Die englische UK-Version, die ist 4 Minuten 12. Dann gibt es den Original Album Mix 3 Minuten 54. Es gibt die Maxi-Version von 5 Minuten 50. Und es gibt einen Special Mix für das Album Best of Blondie. Und da ist er 4 Minuten und 33 Sekunden lang. So, und was habe ich jetzt hier rausgesucht? Wie lange ist denn dieser Titel überhaupt hier? So, gerade nachgeschaut, die Version, die ich rausgesucht habe, ist 4 Minuten 33 Sekunden lang. Steht auch hinten dran übrigens, Best of Blondie. Also ist das wohl von dem Album und das ist eine korrekte Angabe hier bei Wikipedia. Was ist der passende Zwillingstitel dazu? Zum Titel Heart of Glass, ich habe was Deutsches rausgesucht. Ja, von der Münchner Freiheit gibt es den Titel Herz aus Glas. Aber zunächst hier Blondie.

Die Münchner Freiheit mit dem Titel Herz aus Glas, noch mit dem unvergesslichen Stefan Zauner, der ja mittlerweile aus der Band ausgestiegen ist. So, es gibt nun eine Ausnahme. Die Sendung heißt zwar Zwillinge, aber wir machen jetzt Drillinge draus beim nächsten Dreierpack. Es gibt den Titel Alone und den gibt es jetzt gleich von drei verschiedenen Gruppen bzw. Künstlern und es sind drei verschiedene Kompositionen. Wir hören zunächst Musik aus dem Jahre 1997 und einen der letzten großen Hits von den Bee Gees. Geschrieben wurde die Nummer von Barry, Maurice und Robin Gibb, also von allen drei Bee Gees zusammen. Der Titel Alone schaffte es noch einmal in die Top 40 in der US-Single-Parade. Der letzte Single-Erfolg für den Bee Gees in den USA. Übrigens in den USA, da war auf der B-Seite eine Live-Version von Staying Alive. Auch ganz interessant. Als zweites hören wir Musik aus dem Jahr 2016 und aus dem Album Alone auch die Single Alone. Platz 4 in Deutschland gewesen und der Interpret heißt Alan Walker. Das hören wir dann als zweites. Und als drittes schon wieder den Titel Alone, diesmal wieder aus den 80ern von der Band Heart. Aber los geht's mit den Bee Gees.

Drillinge, auch was Schönes. Das war die Ausnahme, übrigens die einzige Ausnahme für heute. Der Titel Alone als Drillingstitel. Einmal von den Bee Gees, dann von Alan Walker und gerade eben gehört der Erfolg von Heart. So, wir kommen zu dem nächsten Zwillingstitel. Kennt ihr übrigens auch die Sendung mit und ohne Band? Ja, da würde nämlich das nächste Duo, also die nächsten beiden Titel, die würden da auch reinpassen. Es geht jetzt um den Zwillingstitel Freedom. Den hören wir einmal in der frühen Fassung, beziehungsweise also den älteren Titel von Wham! Von Anfang der 80er Jahre. Und wir hören die Version von George Michael aus Ende der 90er Jahre. Und wie oft, oder Ende der 90er, ich schaue jetzt gerade mal noch auf das Jahr gleich, aber wie oft ist mir das wirklich passiert bei Wunschsendungen, bei verschiedenen Radiosendungen, dass ich mir irgendeinen Titel gewünscht habe, Freedom zum Beispiel von Wham! Und was kam dann im Radio? George Michael. Oder ich habe mir George Michael mit Freedom gewünscht und hat derjenige am Telefon gesagt, das ist doch kein Titel, weißt du das nicht, der kommt doch von Wham! Naja, okay, lassen wir das. Also, hier ist der Zwillingstitel Freedom, einmal von Wham!, einmal von George Michael. Und es würde auch passen zur Sendung mit und ohne Band.

Mit und ohne Band, ja, so würde das auch passen. Muss ich auch mal wieder produzieren, eine solche Sendung. Da fallen mir jetzt gerade wieder ein paar tolle Ideen ein. Das war aber der Titel Freedom als Zwillingstitel. Einmal aus dem Jahre 1984 von Wham. Und dann, jetzt habe ich vorhin noch gesagt, Ende der 90er. Ich kann hier meine eigene Sauklaue nicht lesen, das ist unglaublich. Aber hätte ich hier auf den Computer geschaut, da steht ganz deutlich Freedom 90. Also von daher, der Titel kam natürlich Ende der 90er Jahre auf den Markt, wurde dann als Single ausgekoppelt. Und das war der Zwillingstitel, die Solo-Version von George Michael. So, wir kommen nun zu den nächsten Zwillingstiteln, die sind ein bisschen aktueller, also der eine jedenfalls, ein Riesenhit aus dem Jahre 2013. Es gibt den Titel Get Lucky. Ja, der kam 2013 von Daft Punk. Und 25 Jahre zuvor gab es den Titel Get Lucky auch schon mal, und zwar 1988 vom Interpreten Jermaine Stewart. Könnt ihr euch an den noch erinnern? Wenn nicht, dann werdet ihr bestimmt gleich sagen, ach ja, stimmt, den Titel, den gab es ja auch noch. Jetzt mittlerweile schon 33 Jahre her. Wir hören Get Lucky von Daft Punk und Jermaine.

Der Zwillingstitel Get Lucky, und das war gerade Musik von Daft Punk und jetzt zuletzt von Jermaine Stewart. Übrigens Jermaine Stewart auch leider viel zu früh im Alter von 39 Jahren im Jahre 1997 bereits verstorben. So, ihr hört die Sendung Zwillinge, wir kommen zur nächsten Runde und es gibt zwei deutsche Bands. Allerdings gibt es jetzt die Kombination Deutsch und Englisch. Wir kommen nämlich zunächst zu einer Band, die seit 2012 eigentlich schon pausiert. Ja, da warten wir eigentlich seitdem auf ein neues Album. Und zwar Wir sind Helden. Wir hören die Nummer Nur ein Wort. Und was ist der passende Zwillingstitel dazu? Der kommt von der Band Propaganda. Die hatten einen Riesenerfolg Anfang der 80er mit dem Titel Dr. Mabuse und dem Album Secret Wish. Aber im Jahr 1990, da gab es nochmal ein neues Album von Propaganda. Und dieses hieß 1, 2, 3, 4. Aber da war die komplette Band fast ausgetauscht, also nur noch Michael Mertens, der war aus der Ursprungsformation dabei. Und da gab es auch einen Song, der heißt Only One Word, also nur ein Wort. Und der featured übrigens David Gilmour, den Gitarristen von Pink Floyd. Also der ist da auch dabei bei dieser Nummer Only One Word von Propaganda. Aber zunächst, wir sind Helden.

Ein schöner Titel eigentlich von Propaganda, der läuft viel zu selten heutzutage im Radio, aber bei uns. Das war der Titel Only One Word und zuvor der passende Zwillingstitel von Wir sind Helden, der Titel Nur ein Wort. So, das war die letzte Runde für heute bei den Zwillingen. Ich habe jetzt noch Zeit für einen Titel und danach verabschiede ich mich in Ruhe. Es gibt nun die Thompson Twins. Ja, auch mit Twins, eine Band, aber irreführend. Da war überhaupt gar kein Zwilling dabei, nichts. Also das war eigentlich eine... Das hatte irgendwie mit Tim und Struppi zu tun, dass die sich Thompson und Thompson genannt haben. Ja genau, so war es. Thompson und Thompson, das waren die Detektive aus Tim und Struppi, jedenfalls in der englischen Version. Ich glaube im Deutschen, da hieß es Schulze und Schulze. Also das waren die Thompson Twins und hier sind sie mit Lay Your Hands on Me.

letzter Titel für diese Sendung, das war Lay Your Hands on Me. Jetzt bin ich hier schon wieder bei ABBA. Also, das war es hier aus der Sendung Zwillinge. Bleibt weiterhin hier dran bei diesem Programm. Hier seid ihr richtig bei diesem Radiosender. Am Mikro war der Marc. Ich sage einen schönen Abend oder einen schönen Tag, je nachdem, wann die Sendung kommt. Die kommt ja auch sicherlich in der Wiederholung. Also, bis dann. Ciao. Macht's gut. Bleibt gesund.

Hallo, ihr Lieben, am Donnerstagabend. Ich bin wieder für euch da, eure Marzena. Heute habe ich ein richtig buntes Programm für euch zusammengestellt. Da ist garantiert für jeden etwas dabei. Los geht's!

Jetzt wird es richtig spannend und im Paket warten noch ein paar echte Perlen der Musikwelt auf euch. Lehnt euch einfach zurück, entspannt euch und genießt die nächsten Songs.

Das war's auch schon für heute, ihr Lieben. Ein riesiges Dankeschön an alle, die heute Abend mit dabei waren und mit mir durch dieses tolle Musikprogramm gereist sind. Es hat mir unglaublich viel Spaß gemacht, den Abend mit euch zu verbringen. Genießt noch die restliche Woche, macht es euch gemütlich und schaltet auch beim nächsten Mal wieder ein. Bis ganz bald, eure Marzena. Macht's gut und

Hallo meine Lieben, heute habe ich mir etwas Besonderes für euch überlegt. Wir hören heute Lieder rund um die 90er Jahre. Ich freue mich auf einen nostalgischen Musikabend mit euch.

Natürlich dürfen Michael Jackson, Will Smith und Toni Braxton dabei nicht fehlen. Genießt die Zeit und habt ganz viel Spaß dabei.

wie ihr vielleicht schon wisst oder inzwischen entdeckt habt, ich komme aus Polen. Deshalb möchte ich heute auch etwas für meine polnische Zuhörer mit einbringen. Für meine Familie und für alle, die meine Sendungen mögen und so treu hören. Vielen Dank für eure Unterstützung und ganz viel Spaß beim Zuhören. Ich grüße jetzt meine Familie bzw. meine Mutter und Bruder auf Polnisch. Mam nadzieję, że się podoba. Dałam z siebie wszystko. No i do usłyszenia.

0: Die Stunde ist leider schon wieder vorbei. Haltet euch alle schon warm. Bei diesem Wetter kann man schnell krank werden. Passt bitte gut auf euch auf. Es war für euch Marzena aus Riegelsberg. Danke fürs Zuhören und bis zum nächsten Mal.
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In unserer Sendung auf der Reeperbahn nachts um 12:30 ein Streifzug durch St. Pauli, sind wir jetzt im Hypodrom auf der großen Freiheit angekommen. Eben betritt Hannes Kröger, der singende Seemann, das Podium über der Manege. Der Lärm verstummt und jetzt klingt sie auf, die alte, auf allen Meeren bekannte Weise.

0: Mein Name ist Kröger. Ich komme aus Hamburg.
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0: Wenn Sie mich mal finden wollen, Hannes Kröger, Hamburg, große Freiheit. 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
1: Ich bin Seemann, verdammt nochmal. 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
2: Jawohl, es ist wieder Top 75 Zeit und heute sind wir wieder im Mai 1984 und beschäftigen uns mit der Ausgabe vom 9. Mai. Ja, und ich muss sagen, ich kann mich gut immer in den Zustand von damals zurückversetzen. Ja, wenn Wolfgang Hellmann immer das Telex bekommen hat und dann schaut man drauf, was sind denn für Neuzugänge dabei, was gibt's an Wiedereinsteigern und welche Aufsteiger sind dabei, wie sieht die komplette Liste aus, und das ist wirklich jede Woche wieder sehr spannend. Wenn ich heute drauf schaue, dann gibt es 5 Neueinsteiger, es gibt einen Wiedereinsteiger und es gibt noch dann jede Menge Aufsteiger, wobei es die Besonderheit gibt, dass kein Aufsteiger mehr als 13 Plätze aufgestiegen ist. Und das kommt ja auch selten vor. Dementsprechend heute also mehrere kleinere Aufsteiger dabei, aber das macht ja auch nichts. Es geht los! Mit Platz 75. In der 16. Woche dabei, das sind die Twins mit Ballet Dancer. Und bei Position 74, da haben wir den ersten Neueinsteiger von 5. Aus Kanada kommen die Jungs, sie nennen sich Boulevard. Der Titel heißt Rainy Day in London, von 0 auf die 74. It's new.

Das klingt doch ganz gut. Ein schöner Einstieg für die heutige Sendung Position 74 Boulevard mit dem Titel Rainy Day in London. Hypnotic Tango von My Mind, die 73, die Thompson Twins Hold Me Now, die 72 und Get Out of Your Lazy Bed Matt Bianco auf 71. Wir kommen zum ersten und einzigen Wiedereinsteiger für heute. Erneut dabei auf der 70, Albano und Romina Power mit Ci Sarà.

Erneut dabei im Reigen der erfolgreichsten Singleplatten der Woche. Position 70, Albano und Romina Power mit G-Sara. Talking in Your Sleep, die Romantics auf der 69 und Melissa, We All Live Together So Bad auf der 68. Die Flying Pickets, Only You auf der 67 und Geh nicht in die Stadt heute Nacht, Juliane Werding auf 66. Roger Chapman, How How How, die 65 und Angelika Milster, Erinnerung, Position 64. Hier ist Neuansteiger Nummer 2, eingestiegen auf Platz 63. Nach dem wirklich großen Vorgängererfolg, nämlich 25 Years, hier nun die neue Single von The Catch, Under the Skin.

Under the Skin von Catch, Neuzugang 2, die Position 63, heute in der Top 75. Ausstrahlungsdatum 9. Mai 84. What is Love mit Howard Jones, die 62 und Thriller Michael Jackson, die 61. Aufrecht gehen, Mary Rose auf 60 und Pure Lust am Leben, Geiersturzflug nochmal rauf auf die 59. Kaji Gugu, The Lion's Mouth, die 58, Break My Stride, Matthew Wilder, die 57 und die Weather Girls, It's Raining Man, die 56. Barclay James Harvest, auch die Nummer ist letzte Woche eingestiegen, Victims of Circumstance, die 55 und Roland Kaiser, Es kann der Frömmste nicht in Frieden leben, die 54. Hier ist Neuansteiger Nummer 3, 0 auf 53, OMD mit Locomotion. It's new.

Sie sind wieder drin in der deutschen Verkaufshitparade. Orchestral Maneuvers in the Dark mit Locomotion von 0 auf 53. Culture Club mit It's a Miracle, die 52, und führt die Gott Elisabeth, die Spider-Murphy-Gang, auf 51. Hier ist Neuensteiger Nummer 4, ein interessantes Duett. Julio Iglesias und Willie Nelson zusammen. Der Titel heißt To All the Girls I've Loved Before, von 0 auf 50.

Willie Nelson zusammen mit Julio Iglesias To All the Girls I've Loved Before. Neu dabei auf Position 50. Die weiteren Positionen: Heintling, Langschöne Maxine auf der 49 und China Crisis Wishful Thinking die 48. Barbara Streisand Memory auf der 47 und The Kids American von Matthew Wilder auf der 46. On the Politics of Dancing Reflex auf 45. Howard Jones, Hide and Seek, die 44 und die Rhythmics Here Comes the Rain Again auf der 43. Run, Run Away von Slade, die 42 und Rette mich von Nena, Position 41. Und die Runde 40 für Kool & The Gang und Joe Werner. Zu nah am Feuer, Stefan Waggershausen und Alicia auf der 39, Playa Blanca, Audrey Landers, die 38 und I Want a New Drug mit You, Lewis and the News auf der 37. Tommy Steiner, das ewige Feuer auf der 36.

Eine weitere erfolgreiche Single der Thompson Twins, neu eingestiegen als Top-Einsteiger der Woche auf Platz 34 mit You Take Me Up. So, ab jetzt also nur noch Aufsteiger in der Top 75 und die Position 1. Ob das wohl auch ein Aufsteiger ist? Fragezeichen. Die 33, Fun Fun mit dem Titel Color My Love, die Thompson Twins nochmal, Dr. Doctor auf der 32 und Serenata mit Toto Cutugno die 31. Und hier ist der erste Aufsteiger von 42 auf die 30. Hier ist Shaken Stevens, A Love Worth Waiting For.

In der vierten Woche dabei, aufgestiegen von 42 auf die 30, Shaken Stevens, A Love Worth Waiting For. Pat Benatar, Love is a Battlefield, die 29 und Andy Borg, Ich will nicht wissen, wie du heißt, Position 28. Spiele ich nicht heute. Queen mit Radio Gaga, die Position 27 und Shannon, Give Me Tonight, die 26. Ehemals Platz 1, heute die 25, Frankie Goes to Hollywood mit Relax. Und jetzt mal zwei Aufsteiger nacheinander. Zunächst von 32 auf die 24, Kenny Loggins mit Footloose. Und anschließend von 25 auf 23, Nino D'Angelo mit Atemlos.

Mal schauen, ob es da auch demnächst eine Gag-Version gibt, wie bei der Vorgängersingle Jenseits von Eden. Das war die neue Single von Nino D'Angelo, Atemlos. Und damit habe ich auch die Quote irgendwie erfüllt. Das ist nämlich der einzige deutschsprachige Song heute in der Sendung. Also natürlich, den ich spiele, ja, nicht in der Liste allgemein. Das war Platz 23. Madonna mit Holiday auf der 22, Propaganda, Dr. Mabuse, die 21 und Hello Again, Howard Carpendale auf 20. Happy Children mit P. Lion, die 19 und hier der nächste Aufsteiger. 23 auf 18 in der zweiten Woche dabei. Die neue von Queen, I Want to Break Free.

Einhergehend mit einem äußerst coolen neuen Video. Die neue Single von Queen, I Want to Break Free, von 23 auf die 18. Abschied ist ein scharfes Schwert, Roger Whittaker auf 17 und Beast of Burden, Bette Midler auf 16. Break Machine, Street Dance, runter auf die 15 und hier der nächste Aufsteiger. 16 auf 14, Mel Brooks und To Be or Not to Be.

Wieder rauf auf die 16, nee, auf die 14. Von 16 kommen Mel Brooks, To Be or Not To Be. Fiction Factory, Feels Like Heaven auf 13, Girls Just Wanna Have Fun, Cyndi Lauper auf 12 und Robert De Niro's Waiting, Bananarama die 11. Van Halen mit Jump auf der 10, Pato Black and White Position 9 und Rockwell Somebody's Watching Me die 8 und Alan Parsons Project Don't Answer Me die 7. Nächster Aufsteiger 10 auf 6, Wang Chung und Dance Hall Days.

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1: Irgendwie habe ich die Zeit vergessen, kann das sein? Mit Blick auf die Uhr, ja. Das war die Position 6, Aufsteiger Wang Chung Dance Hall Days. Und hier nun die Top 5, von 3 auf die 5, Alphaville mit Bake in Japan. Und hier nun der Top-Aufsteiger der Woche. Und mit sage und schreibe 13 Plätzen, die man aufgestiegen ist, ist man mit dieser Woche Top-Aufsteiger der Woche. Und das sind Real Life, Send Me an Angel von 17 rein in die Top 5 auf die 4.

0: drängt nach oben. Das wird sehr spannend in den nächsten Wochen. Real Life, Sandman Angel von 17 auf die 4. Lionel Richie mit Hello von 4 auf die 3 drängt auch nach oben. Und Nick Kershaw auf der 2 mit Wouldn't It Be Good unverändert. Das war's aus der Top 75 vom 9. Mai 1984 mit insgesamt 5 Neueinsteigern und mit wirklich vielen Aufsteigern. Und hier nun die Position 1 und es ist kein Aufsteiger. Depeche Mode, People Are People, weiterhin oben. Hier sind sie, am Mikro war der Marc. Bis zum nächsten Mal. Ciao.
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0: Die Rhythmics mit Sweet Dreams und das ist der Auftakt für eine ganz besondere Ausgabe von Okasa aktuell, die 109. Ausgabe heute am 2. Juni. Ja, wir sind mitten in den Pfingstferien und deshalb musste ich mir etwas überlegen für die heutige Ausgabe und das habe ich auch gemacht. Die heutige Ausgabe steht unter dem Motto Nur Ansagen. Das bedeutet also, ich habe mal die 108 bisherigen Ausgaben von Okasa aktuell zusammengestellt, die Ansagen gesammelt, in einen Lostopf gesteckt und dann gezogen. Ja, und heraus kam wirklich eine tolle Mischung und das präsentiere ich euch jetzt in den kommenden 2 Stunden bis 20 Uhr. Am Mikro ist der Marc, ich wünsche viel Spaß. Es gibt heute keine Geburtstagsecke aus der Gemeinde Sabellingen. Auch die Umfrage der Woche ist heute nicht dabei, sondern erst wieder am nächsten Freitag. Aber, das hat es halt mit den Ansagen so auf sich, die Saarland-Ecke, die ist immer so zwischendurch vertreten. Denn auch die Künstler aus dem Saarland sind im Lostopf gelandet. Eine Voraussetzung gab es, denn einige haben natürlich mehrere oder wöchentliche Ansagen drin und waren dann ganz oft im Lostopf, aber ich habe bei jedem nur eine Ansage dann gelten lassen. Das heißt also, jeder kommt einmal vor, den ich gezogen habe, obwohl ich wirklich bei einigen, da waren 8 oder 9 Mal habe ich die gezogen, aber das kann ich hier nicht bringen, dass ich die dann 8 oder 9 Mal spiele. Ja, also jede Hörerin oder jeder Hörer kommt heute einmal vor. Wer seinen Musikwunsch in den bisherigen 108 Sendungen nur schriftlich eingereicht hat, der ist heute leider raus. Das ist so. Aber ich denke auch, zuhören macht Spaß. Ja, lasst euch überraschen, wer da heute dabei ist. Also ich halte mich zurück. Ich komme heute gar nicht oft vor, denn es gibt, wie gesagt, nach dem Motto entsprechend, nur Ansagen. Es geht mal los.
1: Hallo wieder, Marc. Ich wünsche mir Head Over Heels von Kevin Keegan für alle Fußballfans.
0: Und diese erste Ansage kam übrigens von Brahim vom Eschberg und stammt aus der 48. Sendung von Okasa aktuell. Aber das sage ich jetzt nicht immer dabei, aus welcher Sendung das war. Viel Spaß mit Kevin Keegan.

Hallo, hier ist der Patrick Ronas Humes. Ich wünsche mir heute People are People von Depeche Mode. Ich grüße meine Freundin Petra Molitor und meine Tochter Leonie. Euch einen schönen Freitag und ein schönes Wochenende.

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1: Hallo, hier ist Christina Betz, Singer-Songwriterin aus dem Saarland. Dies ist mein zweiter Song, den ich selbst geschrieben habe und mit einem guten Freund produziert habe. Und er handelt von Marionetten, denn viele Menschen lassen sich von anderen lenken wie eine Marionette, nur um nichts falsch zu machen. Und aber das gute Ende an dem Song ist, dass man sich aus dieser Lage befreit und man ist wieder komplett frei und kann für sich selbst entscheiden. Folgt mir gerne auf Instagram, YouTube und Facebook. Und natürlich ist der Song auf allen Streaming-Portalen vorhanden. Also schaut gerne vorbei. Und jetzt viel Spaß mit dem Song Keine Marionette. Genießt ihn!

Ja, hallo, hier ist Birgit. Ich schicke ganz liebe Grüße aus dem Ruhrgebiet in Saarland und wünsche mir von Rihanna den Song Love on the Brain.

0: für euch.
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Hallo, meine Lieben da draußen. Ich habe diese Sendung für mich völlig neu entdeckt und finde sie großartig und wünsche mir heute schon mein zweites Lied mit Marius Müller-Westernhagen. Mit Pfefferminz bin ich dein Prinz. Würdest du mir, lieber Marc, eine große Freude machen? Und ich grüße alle, die diesen Song genauso toll finden wie ich. Dankeschön, viel Spaß beim Zuhören.

0: Hallo ihr Lieben, ich wünsche mir von Georg Danzer Frieden. Das habe ich letzte Tage im Radio gehört. Ich kannte das bis dato noch gar nicht und ich finde es gerade sehr passend. Ja, mehr muss man da glaube ich nicht zu sagen. Habt einen schönen Abend. Habt euch wohl. Habt euch lieb. Bis bald. Liebe Grüße, Bianca.
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0: Ein wunderbarer Titel von Georg Danzer, und das ist wirklich immer eine tolle Sache hier, wenn die Hörerinnen und Hörer sich Titel wünschen, die entsprechend einer schwierigen Situation angepasst sind oder die dann so wunderbar passen. Ja, und dieser Titel, der passt natürlich bis heute extrem gut. Georg Danzer. Übrigens vorher, der Musikwunsch, der wurde, glaube ich, nicht angesagt bei der Auslosung der Ansage. Das war der Musikwunsch für Kerstin. Ihr hört übrigens Okasa aktuell, eine gebastelte, eine improvisierte Ausgabe, denn ich bin eigentlich gar nicht da, aber ich habe etwas für euch gebastelt. Ich habe gesagt, komm, die Hörerinnen und Hörer, die haben das Recht drauf. Freitagabend Okasa aktuell, egal was da kommt. Und so ist es in diesem Falle so eine Art Best-of. Ja, also wir haben ausgelost die ganzen Ansagen von 108 Ausgaben in einen Topf gesteckt und gelost. Und das Ergebnis, das hört ihr jetzt. Weiter geht's.
1: Ein Prost Servus aus München von Karin an die Hörer vom offenen Kanal und natürlich auch an dich, Marc. Ich hoffe, ihr habt genauso herrliches Wetter wie wir hier. Und zu so einem super Wetter gehört natürlich auch ein super Lied. Ich wünsche mir von Status Quo The Wanderer. Servus und alles Gute für euch.

Hallo Marc, hier ist der Willi. Immer noch stolzer Sieger des Bundesliga-Managerspieles. Ich will aber heute gar nicht zu lang auf meinem Erfolg rumreiten. Dazu werde ich noch genug Gelegenheit haben bei unserer Abschlussfahrt. Man sagt ja, wo Licht ist, ist auch Schatten. Das heißt, heute denke ich mal an die Leute, die in meinem Schatten stehen, die alle schon seit Jahren davon träumen, das Spiel einmal zu gewinnen. Insbesondere denke ich da an den Zweitplatzierten, Tino Bettscheider, der tatsächlich bis zum Schluss noch daran geglaubt hat, mich abfangen zu können. Ja, und für alle die wünsche ich mir als kleinen Mutmacher von Udo Jürgens, immer wieder geht die Sonne auf. Das heißt, neue Saison, neues Spiel, neues Glück. Könnt ihr gerne versuchen, mich zu schlagen. Das wird schwer werden, um nicht zu sagen unmöglich. Aber ja, versuchen könnt ihr es trotzdem gerne. Ich wünsche euch allen ein schönes Wochenende, freue mich auf unsere Abschlussfahrt. Und ja, bis dahin, alles Gute.

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Sendung. Toll, dass du immer so tolle Musik spielst. Tante, ich wünsche mir Blaze. Tschüss. Pups.

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0: Hallo lieber Marc, wir wünschen dir für die 100. Sendung alles erdenklich Gute und weiterhin viel Erfolg und Spaß, denn du machst das echt klasse. Zur 100. Sendung wünschen wir uns für mich, Patrick, die Les Humphrey Singers mit Jennifer Adams.
1: Und ich, Gabriele, wünsche mir von Bernhard Brink Frei und abgebrannt. Er war übrigens auch ein guter Bekannter von einem Lebensgefährten bei meiner Mutter, der ebenfalls im saarländischen Radio arbeitete. Wir wünschen euch einen schönen Abend und alles Gute für die Sendung.
0: Genau, liebe Grüße von Patrick und
1: Gabriele.

0: Musik von Bernhard Brink hier bei Okasa aktuell, heute am 2. Juni, der Freitag in den Pfingstferien, und dementsprechend eine improvisierte, eine gebastelte Ausgabe. Aber ich denke, das lohnt sich, ja? Dann ist es auch für einige wieder spannend. Was sind denn da für Ansagen drin? Vielleicht können sich die einen oder anderen überhaupt gar nicht mal an die Ansage erinnern, die sie da gemacht haben, und deshalb ist das ja umso lohnenswerter heute. Bei einigen, da sind ein oder zwei Einsagen nur im Lostopf gewesen. Ja, also da war die Chance, hier in der Sendung vorzukommen, gar nicht so groß. Allerdings bei anderen, die waren mit wirklich unzähligen Ansagen im Lostopf. Und da ist es ja klar, dass die auch dann vorkommen und ausgelost werden. Dann hören wir mal rein.
1: Salü, Marc, ça va? Hier ist wieder dein dynamisches Duo, Marco und Jenny. Nach einer nervenaufreibenden Ziehung der französischen Lotterie sind diese Woche folgende Hits rausgekommen.
2: Sash mit O Ira.
1: Und für mich, France Gall, Ella Ella.
2: Wir wünschen dir und den Zuhörern viel Spaß dabei und bleibt bitte alle gesund.

Hallo Marc, hier ist der Rocco. Ich wünsche mir das Lied Heat Waves von Glass Animals und richte meiner Tante Bina alles Liebe aus.

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0: Ansagen aus 108 Sendungen OKSA aktuell und das in einem Lostopf. Da hättet ihr mal sehen sollen, wie das aussieht. Der quoll ja über. Er ist jetzt schon etwas leerer geworden. Ich hätte da eigentlich mal ein Foto machen müssen, ja. Übrigens, wer dann noch mal gelost wird, ja, also sollte es eine Doppelung geben, dann ist klar, dann kommt man nicht noch einmal vor, sodass dann die Chancengleichheit auch gewährleistet ist, ja. Und nicht böse sein oder enttäuscht sein, wer heute nicht noch einmal ausgelost wurde. Es gibt ja sowieso eine Möglichkeit wieder für den nächsten Freitag. Habt ihr einen Musikwunsch, dann mailt an okasa@gmx.de, die altbewährte E-Mail-Adresse. Heute übrigens, habe ich ja schon gesagt, ich glaube öfters, nur Ansagen dabei in der Sendung.
2: Ja, hallo Marc, Michael hier. Ich habe auch noch einen Wunsch und zwar würde ich mir nach den tollen Sommertagen, die wir die letzte Woche hatten, einen Sommersong wünschen, Conga von der Miami Sound Machine. Dieser Song bringt immer gute Laune. Und ja, ich würde mich sehr freuen, wenn du ihn spielen könntest. Grüße gehen an alle, die mich kennen und alle, die genau wie ich den Sommer toll finden und ganz viel Zeit draußen verbringen wollen. Bei der Gelegenheit möchte ich auch noch kurz darauf hinweisen, dass es demnächst hier im OKSA die Summer Party gibt. Und da kann jeder auf der Facebook-Seite noch seine Lieblings-Sommerhits eintragen. Und diese Songs und viele, viele mehr laufen dann demnächst bei der OKSA Summer Party. Okay, genug Werbung gemacht. Marc, viele Grüße auch an dich. Ich danke dir für den Wunsch und bis bald. Ciao.

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1: Hallo, lieber Marc, hallo, ihr Freunde im Saarland. Hier ist der Karl-Heinz aus Berlin. Marc, vielen Dank, dass du immer meine Wünsche so toll realisierst. Heute wünsche ich mir mal ein Lied, das auch schon ein bisschen älter ist. Und zwar aus dem Jahre 2012 von der Gruppe Gossip. Gossip, ja bekannt, Bestito, ein Fundsweib. Man sagt ihr nach, sie wäre die Muse von Karl Lagerfeld 2009. Ja, und sie ist die einzige Frau, die sich gewagt hat, mit ihren Funden einmal auf ein Cover einer englischen Zeitung, Modezeitung zu gehen, und zwar ohne Kleidung. Aber darum geht es jetzt nicht. Ich wünsche mir das Lied Move in the Right Direction aus dem Jahr 2012. Und vielen Dank.

Bild vom OK Saarland. Heute mal etwas ganz Außergewöhnliches, Dixieland. Ich wünsche mir heute von Chris Barber Eiscreme und grüße ganz besonders die Old Par Grand Band von Savellingen mit ihrem Lieder Hans-Jürgen Friedrich. Vielen Dank und Grüße aus Krefeld an die Jazz- und Dixieland-Freunde.

Wieder mal ist Freitag, wieder einmal ist Wunschzeit. Nachdem ich dich letzte Woche ja vor schwere Aufgaben gestellt habe, heute wieder ein normaler Titel. Ich wünsche mir live von der Wilhelm Busch Mühle den Titel von Doro und Udo Dancing with the Angel.

0: Ja, da ist mir jetzt mal aufgefallen, dass einige wirklich ihren Namen gar nicht gesagt haben bei den Ansagen. Aber ich denke, einige sind mittlerweile so bekannt, die erkennt man sofort. Ja, also Papa zum Beispiel hat seinen Namen nicht gesagt, aber der ist, denke ich mal, sehr bekannt mittlerweile hier in der Sendung. Und das eben, das war Michael Löw, der immer verantwortlich ist für die Geburtstagsecke aus der Gemeinde Savellingen. Und der nächste Hörer, der hat auch nicht seinen Namen gesagt.
1: Am Sonntag war es endlich wieder soweit. Wir hatten unseren Manager-Auftakt. Und ich bin mir sicher, dass die Saison ein echter Thriller wird. Von daher wünsche ich mir von Michael Jackson Thriller und grüße damit alle Manager.
0: Und das war natürlich Jens.

Hallo lieber Marc, es ist Freitag, 10. September 2021. Endlich wieder deine Sendung. Hier ist der Tino aus Dillingen. Ich darf mir wieder was wünschen und das werde ich auch tun. Dieses Jahr springe ich zurück ins Jahr 1981. Helmut Schmidt war noch Bundeskanzler. Der HSV spielte um Meisterschaften mit, wurde entweder Erster oder Zweiter Anfang der 80er. Eine tolle Zeit. Zu jener Zeit war Paola, also im Jahr 1981 war Paola mit einem tollen Hit in den Charts, Der Teufel und der junge Mann. Und genau diesen Song wünsche ich mir jetzt. Der weckt tolle Erinnerungen an einen Ibiza-Urlaub, wo das Lied in einem Club immer der absolute Burner war. Ich wünsche es mir und wünsche uns allen ein sonniges, schönes Wochenende. Habt Spaß dabei. Bis bald, euer Tino. Nein.

Hi Marc, hier ist Julia. Als allererstes bekommst du von mir heute ein dickes, fettes Lob für die Sendung der letzten Woche. Die war absolut mega. Mega, mega, mega. 5 Stunden aber vom Allerfeinsten. Man hat gemerkt, wie viel Herzblut und Arbeit in dieser Sendung drin gesteckt haben. Es war wirklich, wirklich toll. Ich habe es genossen von der ersten bis zur letzten Minute. Es war ganz viel Bekanntes dabei, aber auch ganz viele Coverversionen, die ich noch überhaupt nicht gekannt habe. Und ich bin wirklich voll der ABBA-Fan. Und zur Belohnung darfst du dir heute selbst ein Lied wünschen. Und da wir ja einen sehr ähnlichen Musikgeschmack haben, wird es wahrscheinlich was sein, was mir auch gefällt. Ich lasse mich überraschen. Ich freue mich auf die Sendung heute und wünsche dir ganz viel Spaß. Bis zur nächsten Woche. Tschüss.

Hallo, lieber Marc. Bin die Rita aus Italien. Ich wünsche meine Mama das Lied von Jimmy Fontana, La nostra favola. Das hat immer mein Vater meine Mama gesungen. Und das erinnert mich immer, wie wir klein waren. Grüß alle meine Geschwister. Ich habe sie allen sehr lieb. Und vielen Dank, Marc, für die schöne Sendung.

0: Na, das ist doch mal eine Sendung, oder? An einige Ansagen kann ich mich selber nicht mehr erinnern, ja? Also andere, da sage ich direkt, jawohl, das geht noch, da habe ich gute Erinnerungen dran. Aber andere, da muss ich sagen, habe ich das gespielt in meiner Sendung? Also ich entdecke hier selber wieder Sachen neu. Das ist klasse. Und die neueste Information, sogar bei der heutigen vorgebastelten Sendung, gehen wir in die Verlängerung, ja. Ich habe nämlich mehr Lose gezogen als bis 20 Uhr. Also es geht noch ein bisschen die Sendung, ja? Lehnt euch zurück, vielleicht habt ihr ein Gläschen dabei. Also, ihr wisst schon, ja, oder eine Tasse Kaffee, ist ja egal. An diesem Freitagabend bei Okasa aktuell Ausgabe 109. Wer ist denn jetzt noch dabei? Ebenfalls natürlich ausgelost und heute, wie gesagt, nur Ansagen.
1: Hallöchen, ich wünsche mir heute ein Lied aus dem Film The Greatest Showman und grüße alle, die immer wieder angefeindet werden, weil sie vielleicht anders sind oder weil sie anders sind, als es die Gesellschaft von ihnen erwartet, und möchte sagen, bleibt so, wie ihr seid gut, so wie ihr seid, und stellt euch hin und sagt, das bin ich. In diesem Sinne, this is me. Liebe Grüße, die Miri.

0: Hallo lieber Zuhörer, hallo lieber Marc. Dir, lieber Marc, wünsche ich noch einen schönen, sonnigen, gesegneten Urlaub. Habe auch das passende Lied ausgesucht, und zwar von einem saarländischen Künstler, von dem ich ein ganz großer Fan bin. Ich tue schon jeden Tag mit den Füßen scheren, dass er sein neues Album rausbringt, und das wird erst am 12.8. erscheinen. So lang muss ich noch warten, und dann heißt es Schockverliebt, die zweite. Und aus dem Album jetzt, wo wir von Schockverliebt hören, da hören wir den passenden Titel auch da dazu zum Marc. Und zwar Ticket ins Abenteuer. Und ich gebe dir jetzt ein Ticket für in den tollen, wohlverdienten Urlaub.
1: Die Saarland-Ecke. Ticket

Hi Marc, hier ist Christoph aus Frankreich. Also für die nächste Sendung am Freitag wünsche ich mir Kylie Minogue mit dem Tanzknaller Get Out of My Way. Eine richtige tolle Nummer, auf der man richtig gut abtanzen kann. Ich freue mich schon riesig drauf und wünsche dir und deinen Hörern eine sehr gute Sendung. Bis bald. Tschüss.

Hallo Marc, hier ist die Belli. Diese Woche mache ich es kurz und knapp und grüße meinen Schatz, den Jens, mit einem Titel von Roy Orbison und zwar You Got It. Viel Spaß!

0: Hallo, hier ist Silas Pilger. Ich wünsche mir den Song Watermelon Sugar von Jason Derulo und ich grüße damit meine Familie und meinen besten Freund Ben Vetter.
1: Cheers.

Hallo Marc, hier ist der Finn. Ich wünsche mir also an meine Klasse das Lied No Rooks, an meine Klasse und an meine Freunde und an meine Familie. Tschüss.

Hallo Marc, hier ist Julia. Ich wünsche mir heute einen Titel von der Band Hiss, die sich 1995 in Stuttgart gegründet hat und so eine Mischung aus Rock'n'Roll, Folk und Polka spielen. Ich wünsche mir von Hiss heute den Titel Ich trinke und wünsche allen ein schönes Wochenende. Na dann, Prost!

0: Oka sah aktuell mit einem bunten Musikprogramm, denn das haben die Hörerinnen und Hörer zusammengestellt. Das ist auch heute so, auch bei dieser ausgelosten Sendung. Ja, das Beste irgendwie aus 108 Sendungen, die Ansagen in einen Lostopf gestopft und dann ausgelost. Und das Ergebnis hört ihr. Und wir haben jetzt noch 4 Wünsche und dann verabschiede ich mich in Ruhe. Ja, auch bei der 109. Ausgabe muss der ein oder andere Versprecher natürlich dabei sein. Aber der Hinweis, auch heute wieder ab 21.30 Uhr, da gibt es die neueste Umfrage der Woche. Da könnt ihr fleißig abstimmen bis nächsten Mittwoch. Und wer heute etwas verpasst hat bei dieser gebastelten Sendung, wie immer, morgen früh ab 10 Uhr gibt es die Wiederholung. Und jetzt kommen die letzten 4 Wünsche im Blog. Natürlich alles Ansagen.
1: Hallo Marc und allen Zuhörer. Hier ist Nunzia. Es ist wieder Freitag und ich freue mich richtig, das Wochenende mit einer Radiosendung anzufangen, Marc. Es ist immer wirklich sehr, sehr angenehm und sehr schön. Für heute Abend habe ich aber auch einen Wunsch. Nämlich, ich möchte einen meiner Lieblingskünstler hören. Das ist der Louis Armstrong mit dem Lied Stardust. Dankeschön. Tschüss.

0: Hallo Micha!
1: Hallo Thea!
0: Ein neuer Wunsch für uns.
1: Geht klar! Hallo Thea!
0: Hallo Micha!
1: Wir denken uns was aus. Geht klar! Marc, wir finden dich gut.
0: Wir lieben dich, Okasar.
1: Was wünschen wir uns bloß? Silver Blue?
0: Hatten wir schon.
1: Der Zug hat keine Bremse.
0: Hatten wir auch schon.
1: Peter Pan?
0: Nee, auch nicht. Ich hab's. Wie wär's mit Things We Lost in the Fire von Bastille?
1: Na klar, dann ist der Fall ja gelöst.

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1: Hallo Marc, bitte spiel für mich und alle meine Französischschüler von Joe Dassin L'été Indien. Vielen Dank.
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Guten Abend allerseits, liebe OKSA-Hörer und lieber Marc. Mit dem Lied Just to Love von Martin Garrix grüße ich alle Amateurfußballer, die kurz vor dem Start in die hoffentlich normale Saison 2021-22 stehen. Viel Freude und Erfolg in der neuen Spielrunde. Besondere Glückwünsche gehen von ganzem Herzen an meine Tochter Britta zum erfolgreichen Abschluss des ersten juristischen Staatsexamens nach Freiburg. Deine Eltern sind mächtig stolz auf dich und deine tolle Leistung. Alles Gute auf deinem weiteren Weg, auch von Oma Helga und Opa und dem ganzen Familienclan. Schönes Wochenende, bleibt alle gesund, euer Klaus aus Saarbrücken.

Der letzte Musikwunsch in dieser wirklich sehr improvisierten Sendung, der 109. Ausgabe von Okaza aktuell, das war Musik von Martin Garrix. So, wer jetzt heute nicht an die Reihe gekommen ist bei dieser Auslosung, ja, wie gesagt, wir hatten ja 108, ne, nicht nur 108, also aus 108 Sendungen, da waren es insgesamt, ich weiß nicht, wie viele Ansagen da waren, aber wenn man überlegt, pro Sendung sind bestimmt so 10 Ansagen dabei, da war einiges im Eimer drin. Ja, in einem normalen Lusttopf hätte das nicht gepasst. Also wer heute nicht drankam, kein Problem. Es gibt ja die normale wöchentliche Wunschsendung. Und am nächsten Freitag, da sind wir wieder ganz aktuell. Also wir machen den Namen alle Ehre, Okaza aktuell. Dann die 110. Ausgabe und hoffentlich mit vielen Musikwünschen von euch. Deckt mich ruhig ein, am besten jetzt schon. Mailt an okaza@gmx.de. Es ist eine freie Wunschwahl. Dann gibt es gleich um 21 Uhr die Area 51. Bis dahin wird das Ganze noch mit etwas Musik aufgefüllt, natürlich. Ja, ich mache hier keine Sendepause bis 21 Uhr, sondern es gibt noch Musik. Und dann um 21.30 Uhr die UDW, die neueste Umfrage der Woche. Am Mikro war der Marc, bis zum nächsten Mal und ciao. Und wer was verpasst hat, morgen früh 10 Uhr die Wiederholung. Ein schönes Wochenende.

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Herzlich willkommen zu einem, wie ihr es mittlerweile gewohnt seid, Musikspezial. Und von diesem Musikspezial gibt es nicht nur eine Sendung, nein, es gibt auch nicht nur zwei Sendungen, sondern aller guten Dinge sind drei Sendungen. Ich habe mir was ganz, ganz Tolles rausgesucht. Und zwar ein ganz, ganz bestimmtes Musikinstrument. Wir hatten ja die ganze Zeit immer Titel, in denen ein ganz bestimmtes Wort oder ein Begriff drin vorkommen musste. Jetzt drehen wir das Ganze mal um. Und zwar das Musikinstrument, das muss einen ganz, ganz unverwechselbaren Klang für das Musikstück erzeugen, ein großer Wiedererkennungswert haben. Und es sind echt sehr, sehr viele tolle Titel zusammengekommen. Es geht um das Klavier, es geht um das Piano, es geht um Synthesizer. Also alles mit diesen weißen und schwarzen Tasten. Und ich meine nicht die Computertastatur, sondern wirklich ein sehr, sehr schönes, ein sehr, sehr vielseitiges und vor allem ein sehr, sehr emotionales Musikinstrument. Und ich kann schon mal ankündigen, es wird etwas ruhiger. Es wird auch vielleicht das ein oder andere Mal ein bisschen leidenschaftlicher oder auch ein bisschen trauriger. Aber ein Klavier kann auch fetzen. Das werde ich euch beweisen, wie gesagt, nicht nur heute, sondern in insgesamt drei Sendungen hier bei Area 51. Und wir fangen jetzt einfach an mit Adele und Someone Like You. Ich bin Oliver Köhler-Wolf und schön, dass ihr mit dabei seid.

bis zum letzten Tastenschlag. Es gibt Musikstücke, gerade bei Konzerten, wenn da dann beispielsweise der Sänger, der auch Musikinstrumente spielt, von der Gitarre an die schwarzen und weißen Tasten wechselt, dann wünscht man sich vielleicht ein ganz, ganz bestimmtes Lied. Und so ist es bei Coldplay, wenn Chris Martin sich ans Piano setzt und in die Tasten haut und das wunderbare Lied Clocks ertönt. Hier ist Coldplay.

John Lennon, der Ex-Beatle mit Imagine. Hier ist Area 51 im offenen Kanal Saarland heute mit dem musikalischen Spezialmusikinstrument Piano, Klavier, Synthesizer. Also Musiktitel, in denen das schwarz-weiße Tasteninstrument im Vordergrund steht oder eine unverwechselbare Melodie an den Tag bringt. Genauso wie bei dieser jungen Dame, die eine wunderbare Liebesballade damit aufgenommen hat. Hier ist Christina Aguilera und Beautiful.

das Original von Tears for Fears, Mad World, aus dem Jahr 1982, wurde 2003 von Michael Andrews gecovert und war sehr, sehr erfolgreich und ging im Vereinigten Königreich auf Platz 1 Deutschland, die Höchstplatzierung, Platz 3 in den Charts. Und diese wunderbare Ballade mit diesem wunderschönen Piano, das passt wunderbar heute zu unserer Playlist in Area 51. Es geht heute um Musikstücke, in denen das Klavier im Vordergrund steht als Musikinstrument oder einfach unverkennbar ist. Und das passt definitiv. Jetzt komme ich zu einem ganz speziellen Stück. Man kann es für viele Musikinstrumente als Motto verwenden, aber ich habe mich bewusst für die Piano, für das Klavier entschieden, weil einfach der Anfang und auch das Ende absolut unverkennbar ist. Und es ist eigentlich das Meisterwerk schlechthin von Freddie Mercury und seinen Jungs von Queen. Hier ist die Hymne schlechthin, Bohemian Rhapsody.

The Fray, How to Save a Life in Area 51 hier im offenen Kanal Saarland bei Laut FM. Schön, dass ihr mit dabei seid heute mit einem musikalischen Spezial. Es geht heute um das Musikinstrument Klavier und Piano. Alles, was schwarze und weiße Tasten hat und ein Musikstück dadurch unverkennbar macht. Train hat das Ganze auch geschafft mit ihrem Song Drops of Jupiter. Und danach, ja, natürlich, der Meister am Klavier, höchstpersönlich, Elton John und sein Song for Guy.

Diesen Klassiker, den spielen wir natürlich bis zur letzten Sekunde voll aus. Elton John und Song for Guy. Zugegeben, wir waren jetzt doch relativ ruhig unterwegs, aber es gibt auch Songs, die sind unverkennbar mit einem Klavier, mit einem Piano, mit einem Synthesizer, mit einem Keyboard, wie auch immer. Und die sind richtig fetzig. Fatboy Slim zum Beispiel haben sowas auf Platte gebracht. Und das hören wir uns jetzt an. Ein bisschen was zu dancen. Hier ist Praise You.

0: In meiner Zeit als DJ bei Hochzeiten, da hatte ich tatsächlich zweimal diesen Song hier als Hochzeitstanz. Harry Styles und Sign of the Times.
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Ja, und wenn dann der Hochzeitstanz zu Ende war, das Brautpaar sich nochmal geknuddelt und geknutscht hat, dann konnte ich sagen, vielen Dank, die Tanzfläche ist eröffnet. Und dann kam auch ganz oft dieser Song hier.

Area 51, heute mit dem musikalischen Spezial unter dem Motto Piano. Wir spielen heute Lieder, in denen ein Piano, ein Klavier, ein Keyboard oder ein Synthesizer absolut im Vordergrund steht oder das Lied dadurch unverkennbar macht. Und jetzt habe ich eine ganz, ganz interessante Geschichte rausgefunden, und zwar über eines meiner Lieblingslieder aus dem Jahr 1995. Es geht um den Track Children von Robert Miles, dem italienischen DJ, der leider mittlerweile auch viel zu früh an den Folgen einer Krebserkrankung im Mai 2017 im Alter von nur 47 Jahren verstarb. Robert Miles hat das Lied damals als Lebensretter komponiert. Und zwar sollte es zum Schluss einer Disco-Nacht als Rausschmeißer gespielt werden, als eine ruhige Version, damit die Jungs und Mädels nach einer durchzechten Nacht zumindest einigermaßen ruhig durch den Straßenverkehr kommen. Das scheint auch bei dem einen oder anderen gut geklappt zu haben. Allerdings gibt es zu diesem Lied noch eine zweite kuriose Geschichte. Und zwar mit der sogenannten Umdrehung. Das kennt man ja noch vom Plattenspieler oder auch vom Kassettenrekorder. Man konnte ja einstellen 33 oder 45. Die Demo-Version, die er damals aufgenommen hat, wurde irrtümlich als 45 Umdrehung abgespielt und wurde dadurch kommerziell erfolgreich. Robert Miles hat das Ding dann abgenickt und eben ein Jahrhundert-Hit geschrieben. Und den genießen wir jetzt. Mein persönlicher Lieblingssong von ihm. Ich habe ihn damals wirklich sehr, sehr gerne gehört. Ein ganz, ganz tolles Album hat er auch rausgebracht. Wenn ihr möchtet, hört euch das gerne mal an. Hier ist Robert Miles und Children.

Zum Schluss, das Piano ein klein wenig untergeht. Es gehört einfach dazu und ist unverkennbar bei My Oh My von Slade. Und wenn ihr dieses Lied in einer kölschen Version hören möchtet, dann müsst ihr unbedingt die Vereinshymne der Kölner Haie euch anhören. Denn die Kölschband Hanak hat das Ganze auf Deutsch umgetextet mit dem Titel Denn mir halde zu dir KEC. Und jetzt darf noch ein bisschen gerockt werden. Van Halen und Right Now.

Alicia Keys und Fallen, Area 51 mit dem Musikspezial zum Thema Piano, Klavier, Keyboard, Synthesizer. Heute

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Herbert Grönemeyer und wahrscheinlich sein persönlichstes Werk, Der Weg. Und er sagt selbst, nachdem sein Bruder und kurz darauf auch seine Ehefrau verstorben waren, da hat er sich einfach diese längere Auszeit nehmen müssen, schrieb dann an seinem 11. Album in dieser Zeit, das er, wie er selbst sagt, als eine Hilfe bei der Trauerverarbeitung beschreibt. Und dieses Album Mensch, das dann dabei herauskam, das ist meiner Meinung nach ein absolut musikalisches Meisterwerk und beschreibt sehr, sehr gut die Gefühlswelt in dieser schweren Zeit. Herbert Grönemeyer, und auch heute noch, wenn er das Lied live auf der Bühne spielt, wenn er da fertig ist mit Der Weg, da muss er jedes Mal tief, tief durchatmen, was natürlich absolut verständlich ist. Und jetzt gibt es eine wunderbare Postkarte aus Los Angeles. Joshua Caddison schickt uns Postcards from LA.

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1: Einer der größten Klassiker auf dem Klavier von Gazebo und I Like Chopin.

1991 coverte Hans Hartz Sail Away von Bernie Paul und Todd Kennedy für die Beck's Bier-Werbung und der Titel wurde international dadurch bekannt und beliebt und wurde rund 1,6 Millionen Mal verkauft und hat damit auch für Beck's einen unglaublich hohen Imagegewinn gelandet. Leider ist Hans Hartz mittlerweile verstorben, aber sein Sail Away und diese Hymne für das Meer, für die Seefahrt, die bleibt für immer bestehen. Dankeschön, Hans Hartz, und hier Sail Away.

Orange Blue, She's Got That Light. Wir springen in das Jahr 1991 und kommen zu einem, man kann es schon bezeichnen, One-Hit-Wonder von Ten Sharp You. Das war auch der einzige Titel, den sie in ihrer Musikkarriere hatten, der wirklich ein Hit war. Ansonsten gab es mal hier und da eine Platzierung irgendwo im Mittelfeld. Aber You, das ist ein richtig schöner Song, der auch wunderbar in unsere Playlist passt. Area 51 Piano. Heute gibt es nur Hits, in denen ein Klavier, ein Piano, ein Synthesizer oder ein Keyboard was ganz, ganz Besonderes macht. Und zwar das Lied zu einem absoluten

Supercress und Alright, zum Abschluss der Sendung noch ein bisschen was zum Tanzen. Und an der Stelle sage ich schon mal vielen, vielen Dank fürs Zuhören. Ich hoffe, es hat euch Spaß gemacht mit Teil Nummer 1, Area 51, Piano, alles mit schwarzen und weißen Tasten. Musiktitel, die durch ein entsprechendes Klavier, ein Piano, ein Synthesizer oder ein Keyboard so richtig berühmt und unverkennbar wurden. Zwei Titel dieser Sorte haben wir noch. Der Abschluss macht The One and Only Joe Cocker im Duett mit Jennifer Warnes und dem unglaublichen Song Up Where We Belong. Und zuvor Blue und Elton John mit Sorry Seems to Be the Hardest Word. Auch das wunderbar mit Klavier begleitet. Ich bin Oliver Köhler-Wolf und sage bis zum nächsten Mal. Danke fürs Zuhören. Tschüss, ciao und auf Wiederhören.

Heute gibt es mal wieder ein ganz besonderes Bonbon im Programm, denn es gibt die Jahreshitparade 1981 und das ist die bis dato älteste Jahreshitparade, die bei uns im Archiv erhalten ist. Exklusiv durfte am 31. Dezember 1981 diese Jahreshitparade auf SR1 präsentiert werden und das Ganze wurde chronologisch nach dem Alphabet geordnet, präsentiert von Bernd Duschinski, Wilfried Eckel und Wolfgang Hellmann. Los ging's wie immer am Silvesternachmittag um 14 Uhr bzw. 14.05 Uhr nach den Nachrichten. Und das Besondere war, Media Control hat exklusiv eine Top 100 für SR1 ermittelt. Sonst gab es ja immer nur eine Top 75 des Jahres. Die wurde dann auch immer umgewandelt in eine Top 50 des Jahres. Aber im Jahre 1981, da hat SR1 Europawelle wirklich 100 Positionen präsentiert. Das heißt, die Jahreshitparade umfasste 100 Positionen. Die sind aber nicht nachzulesen im Internet. Dort gibt es nur die, ja, man muss sagen, alltägliche Liste Top 75 des Jahres 1981. Somit also von 100 bis 76, was ihr jetzt hört, das ist äußerst exklusiv. Dann hören wir doch mal rein in diese Jahreshitparade 1981 mit drei wirklich gut gelaunten Moderatoren und es geht los mit dem legendären Intro der Incredible Bongo Band.

0: Genau 14.08 Uhr. Wir begrüßen. Und das sind...
1: Wer ist denn das?
2: Ja, wer ist denn da überhaupt hier im Studio jetzt? Also erstmal der Wilfried Eckel ist da.
0: Der Bernd Oschinski.
1: Und der Wolfgang Hellmann.
0: Die Top 100, die meistverkauften Platten des Jahres 81.
2: Auf SR1 Europawelle Saar.
0: Tja, und das Ganze dauert heute so lange, bis wir fertig sind, nicht? Bis wir den Platz 1 gespielt haben. Wir fangen bei 100 an und wollen noch ein bisschen Zahn zulegen, damit wir es früh schaffen, dass wir Silvester zu Hause noch erleben. Die 100! Das heißt, das ist der letzte Platz, aber nicht der allerletzte, denn es ist eine dufte Platte. Breakfast in Marine von Sean Tyler.

0: Tja, Jungs, man sollte es nicht glauben, aber das war schon die Position 100.
1: Schon die 100, die haben wir geschafft.
0: Jawohl, Breakfast in Marine. Wir sind bei der 99. Das ist mein Bier. Quincy Jones, I Know Corrida.

Ja, okay, Quincy Jones, I Know Corrida, und das war die 99. Wir arbeiten uns langsam aber sicher vor auf die 98. Jonah Louie, wer hätte es gedacht? Louise, we get it right.

Singleplatte 98 des Jahres 1981, John O'Loy und Louise We Get It Right. Die 97, Genghis Khan und Pistolero.

Russia. Pistolero, Genghis Khan, die 97. Die beiden Mädchen, die da heißen Maywood, sitzen mit Rio auf der Nummer 96 und hier sind sie.

Naja, bei fast sommerlichen Temperaturen hier im Saarland waren wir eben auf dem Sprung in Rio und das war Platz Nummer 96 von Maywood. Wir bleiben auch noch etwas in den Ferien im Platz 95, Santa Maria Originalversion, Oliver Onions.

Autobahn oder Goldene Brem. Soweit die Verkehrslage für die Autofahrer. 14 Uhr und 33 Minuten. Wir hörten die Position 95 der 100 Besten Santa Maria mit Oliver Onions. Die 94 kommt von Andrea Jürgens, deutsche Version von Mama Lorraine.

Die Kleine, die langsam erwachsen wird, auf Rang Nummer 94 in der Hitparade des Jahres. Auf Rang Nummer 93, da wird es also wirklich aktuell und es wird zum ersten Mal wirklich ganz, ganz, ganz heiß. Sister Sledge, All American Girls.

0: Bitte keine Internas, wir arbeiten hier.
1: Natürlich, und wie? Wir arbeiten mit Mädchen, mit nämlich Sister Sledge All-American Girls, mit denen wir eben gerade gearbeitet haben. Platz Nummer 93 war das. Nun kommen wir zu 92 und damit ein deutsches Werk. Man höre und staune über Rheingold und Dreiklangs Dimensionen.

0: Dreiklangsdimensionen, die Position 92 der großen Jahreshitparade der Top 100 auf SR1 Europawelle Saar, ermittelt von Media Control in Baden-Baden.
1: Ausklang.
0: Ja, wir kommen jetzt zur Position 91 und ja, in genau 15 Minuten klingt die erste Stunde aus. Aber wir haben ja viel Zeit bis zur Position 1. Erstmal die 91, Peter Kent und For Your Love.

Peter Kent trägt die Startnummer 91 for your love. Und die Startnummer 90, da sitzt dann Frau Valaitis, Lena Valaitis mit Johnny Blue. 9-0.

Ich weiß natürlich nur nicht, ob die ganze Welt zuhört. Jedenfalls halb Deutschland und viel von Europa haben wir eingeladen heute in dieser Sendung Rückschau, die Top 100 dieses Jahres. Und das war der Johann Blau, Johnny Blue von der Lena Valaitis auf dem Platz Nummer 90. Wir kommen zur 89. Auch das eine deutsche Produktion. Eruption, Runaway.

0: Dies war in der Jahresbestsellerliste die Position 89, Eruption und Runaway. Und da wir alle Titel ausspielen wollen, wollen wir nicht den nächsten anfangen, denn der läuft so an die 4 Minuten, den müssten wir ausblenden. Also sagen wir nochmal, was wir eben gehört haben. Position 100 war Breakfast in Marine mit Sean Tyler.
1: Die 99, Quincy Jones, Ino Corrida.
2: Auf der 98 fanden wir Jonah Louie, Louise, We Get It Right.
0: 97, Pistolero und Genghis Khan.
1: Maywood 96, Rio.
2: Santa Maria von Oliver Onions. Mit der 95.
0: Die 94, Andrea Jürgens, deutsche Version von Mama Lorraine.
1: Die 93, Sister Sledge, All American Girls.
2: Und dann kamen die Dreiklangsdimensionen von Rheingold auf der 92.
0: For Your Love von Peter Kent, das war die 91.
1: Und die 90, Lena Valaitis, Johnny Blue.
2: Und die 89, Runaway, das war ein Eruption.
0: Tja, mit 88 geht's dann weiter, ganz genau um 5 Minuten nach 15 Uhr.

0: SA1 Europawelle Saar, die Verkehrslage Saarland. Wegen Überflutung sind folgende Autobahnabschnitte voll gesperrt. Die A620 Saarbrücken-Saarlouis zwischen der Anschlussstelle St. Anual und der Luisenbrücke sowie im Bereich der Gersweiler Brücke. Die A620 Saarlouis in Richtung Saarbrücken im Bereich der A8 zwischen Dillingen-Mitte und dem Dreieck Saarlouis sowie zwischen den Anschlussstellen Völklingen und Stangenmühle. Den Verkehrsteilnehmern aus Richtung Mannheim mit Fahrtziel Saarlouis, Trier oder Luxemburg wird empfohlen, ab dem Kreuz Neunkirchen die A6 Mannheim-Saarbrücken zu verlassen und auf die Autobahn 8 auszuweichen. Des Weiteren ist die Bundesstraße 51 im Ortsbereich Güdingen wegen Überflutung vollgesperrt.
1: Darüber hinaus kommt es auf folgenden Landesstraßen zu Vollsperrungen. Die L125 im Ortsbereich von Ottweiler, die L127 zwischen Fischbach und Saarbrücken, die L159 zwischen Mettlach und Saarhölzbach, die L133 im Bereich der Ortsumgehung Reitstadt, die L104 zwischen Brenschelbach und Hornbach, die L175 zwischen Besseringen und Schwemmlingen, die L359 zwischen Niedtaldorf und Gerstlingen, die L212 zwischen Bierbach und Einöd, die L165 im Ortsbereich von Völklingen-Geislautern. Im Stadtbereich von Saarlouis ist die Saint-Nazaire-Allee wegen Überflutung in Höhe der Heinemann-Brücke gesperrt. Des Weiteren ist der Grenzübergang Großrosseln geschlossen. Die Verkehrsteilnehmer werden gebeten, die Umleitung über Emmersweiler zu benutzen. Wegen eines Erdrutsches ist der Grenzübergang Spicherer Berg vollgesperrt. Ausweichempfehlung Grenzschutzstelle Saarbrücken Autobahn oder Goldene Brem.
2: In Rheinland-Pfalz sind folgende Bundesstraßen vollgesperrt. Die B422 sowie die B41 im Stadtgebiet von Idar-Oberstein, die B420 bei Ratsweiler, die B53 bei Bernkastel und zwischen Zeltingen und Traben-Trabach, die B416 zwischen Karden und Moselkern sowie im Ortsbereich Hatzenport, die B49 zwischen Cochem und Karden sowie zwischen Senheim und Alf, die B48 zwischen Oberndorf und Alsens sowie zwischen Ebernburg und Hochstetten, die B423 zwischen Theisberg und Glan-Münchweiler. Die Benutzer der Campingplätze entlang der Flussläufe werden gebeten, sich laufend über die neuesten Pegelstände zu informieren, da die Gefahr besteht, dass einige Plätze überschwemmt werden.
0: Genau 15.07 Uhr, die Top 100 des Jahres. Wir haben aufgehört mit Runaway Eruption, das war die 89. Hier ist die 88, Chili und Johnny Loves Jenny. Johnny.

So starten wir mit der zweiten Stunde. Johnny Love Jenny, die 88, die 87, da wäre ich dann wieder an der Reihe mit der Plastic Ono Band und John Lennon, Give Peace a Chance.

0: Yes!
1: Eine Bitte, die wir wohl alle für das nächste Jahr haben werden. Give Peace a Chance auf dem Platz 87 von der Plastic Ono Band. Wir arbeiten uns weiter vor. Die 86 Calamari Lovin' Just for Fun.

Soweit die 86, Kelly Marie und Loving Just for Fun. Auf Position 85, Brian Ferry's Roxy Music mit Oh Yeah, There's a Band Playing on the Radio.

0: Hübscher Titel auf der 85, Roxy Music. Oh je, ich habe mir gerade ein Pfeifchen angesteckt. Das stört euch nicht, Wilfried?
1: Nein.
0: Kann man es denn aushalten? Nee.
1: Es geht. Ich sehe dich so schlecht.
0: Ich sage euch, der nächste Titel auf der 84, der wird darüber hinweg trösten. Stevie Wonder, Master Blaster.

So, und das war sie, die Position 84 in der Jahreshitparade, die Top 100 heute auf SR1, ihre Europawelle sah, Master Blaster von Stevie Wonder. Nun zur 83, nochmal Kelly Marie, Feels Like I'm In Love.

0: Feels Like I'm in Love und das war Kelly Marie auf dem Platz Nummer 83. So, jetzt haben wir Neues für die Autofahrer. SR1 Europawelle sah die Verkehrslage. Saarland, wegen des Hochwassers an Saar, Blies und Mosel bleibt die A620 im Bereich des Stadtgebiets von Saarbrücken weiterhin gesperrt. Von der Sperrung betroffen bleiben ebenfalls die B51 im Ortsbereich Güdingen sowie an den Flüssen gelegenen Bundeslandstraßen im Saarland sowie in Rheinland-Pfalz. Geschlossen bleiben ebenfalls die Grenzübergänge Großrosseln und Spicherer Berg. Ausweichempfehlungen: Großrosseln, Grenze Emmersweiler, Spicherer Berg, Grenze Saarbrücken, Autobahn oder Goldene Bremm.
1: Ja, jetzt haben wir ein paar Mal gegongt. Viele wissen nun, um was es geht. Es geht um die Position 82, AC/DC und Hell's Bells.

das war's dann. So, ich bin jetzt mit der Alice verheiratet musikalisch und zwar mit Per Elisa und dieser Titel sitzt auf der Position 81.

So, und das war sie. Position 81, Alice, besser gesagt. Per Elisa hieß dieser Titel. Ja, und wir spielen in dieser ganzen Zeit natürlich die meistverkauften Single-Hits in Deutschland. Hm? Okay, gut, dann haben wir jetzt die 80. Und das ist Status Quo, What You're Proposing.

Ganz genau 15.45 Uhr auf SR1 Europawelle Saar. Die meistverkauften Singleplatten des vergangenen Jahres oder dieses Jahres noch. Die Rückshow. Und wir sind nun angelangt bei Position 80. Eben gehört Status Quo und What You're Proposing. Wir kommen zur 79. Noch einmal notiert Maywood und Give Me Back My Love.

Das war sie dann, die Position Nummer 79. Give me back my love, Maywood. Die 23. Schallplatte bieten wir an. Boney M., Rang Nummer 78. Consuela Bias.

0: Das war die Position 77, Peter Griffin und Step by Step. Noch einmal jetzt, was wir in dieser Stunde gehört haben. Das war die 88, Johnny Loves Jenny mit Chili.
1: Die 87, John Lennon, Plastic Ono Band, Give Peace the Chains.
2: Und hier die 86, Love and Just for Fun, Kelly Marie.
0: Oh yeah, Position 85 mit Roxy Music.
1: Die 84, Stevie Wonder, Master Blaster.
2: Und nochmal die 83, Kelly Marie, Feels Like I'm in Love.
0: AC/DC, Hell's Bells, das war die 82.
1: Die 81 bietet Alice per Elisa.
2: Und die 80 kam von Status Quo, What You're Proposing.
0: Auf 79 hörten wir Maywood, Give Me Back My Love.
1: Consuela Baez, 78 Boney M.
2: Und auf der 77 Peter Griffin mit Step by Step. So, und das war die zweite Stunde heute in den Hot 100 auf SR1, ihrer Europawelle Saar. Die nächste Stunde werden wir gleich beginnen mit Stevie Wonder und Happy Birthday.

0: Happy Birthday von Stevie Wonder und wir können auch sagen Happy Silvester an diesem 31. Dezember 1981. Wir sind mittendrin in der Jahreshitparade 81 und das war Platz 76. Und diese Plätze, die wir ja gerade hörten, von 100 bis 76, toll anmoderiert von Bernd, von Wilfried und von Wolfgang, die habt ihr damals exklusiv nur bei SR1 Europawelle Saar gehört. Die hat man auf keiner Liste gefunden, denn Media Control hat lediglich die ersten 75 aufgelistet und die sind auch heute noch so nachzulesen im Internet. Apropos 75, ab jetzt passt dieses Jingle her.
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0: Ja, und das verwende ich natürlich jetzt sehr, sehr gerne, denn ich muss mal wieder einspringen. Es war damals eine 8-stündige Sendung, eine 8-stündige Show. Wolfgang Hellmann, Wilfried Eckel und Bernd Tuschinski haben die Top 100 des Jahres präsentiert. Und wie gesagt, bisher hörten wir die Plätze 100 bis 76. Plätze 75 bis 50, die spiele ich euch jetzt vor. Ja, da muss ich jetzt einspringen, weil diese Frequenz, die fehlt auf der Kassette. Aber ab Platz 50, da sind die drei wieder zur Stelle. Top 100, die Jahreshitparade 81 und die war bis jetzt schon sehr, sehr cool und sie geht auch cool weiter. Und zwar jetzt mit einer hohen Flut. Das ist nämlich der Titel von Platz 75, The Tide is High. Platz 75 der Jahreshitparade 81 und das ist Blondie.

Im Original einen Titel aus dem Jahre 1967 von The Paragons, aber das war die sehr erfolgreiche Coverversion, kam von der Band Blondie und das ist Platz 75 der Jahreshitparade The Tide Is High. Jetzt habe ich kurz überlegt, ob ich jetzt in diesen Sequenzen, die ich jetzt bearbeiten muss, die Titel auch im Zweier- oder Dreierpack spiele, aber ich habe mich jetzt für die normale Variante entschieden, ja, weil die drei anderen, die haben das ja auch so gemacht, immer einen Titel gespielt und dann wieder eine knackige kurze Ansage dazwischen. Deswegen jetzt direkt Platz 74 der Jahreshitparade, das ist James Bond Musik und ein Privileg für Sheena Easton, denn das ist bis heute die einzige Künstlerin, die im Vorspann eines James Bond Films zu sehen war. Der Titelsong heißt For Your Eyes Only, kam natürlich aus dem gleichnamigen James Bond Film. Platz 74 der Jahreshitparade, hier ist Sheena Easton. Oh.

In tödlicher Mission hieß natürlich der James-Bond-Film 1981, Roger Moore wirkte noch mit und das war der Titelsong. Sheena Easton mit Platz 74 der Jahreshitparade For Your Eyes Only. Position 73, das mal wieder eine Coverversion im Original von John Lennon aus dem Jahre 71, hier in der Version von Roxy Music. Hier ist Jealous Guy.

Jealous Guy in der Interpretation von Roxy Music, das war Platz 73. Platz 72 wird belegt von einer coolen Rockband aus Amerika, nämlich REO Speedwagon. Die hatten mit diesem Titel sogar einen Nummer 1 Erfolg in Amerika. In Deutschland immerhin bis auf Platz 15 gestiegen in den Charts. Und jetzt, wie gesagt, Platz 72 der Jahreshitparade Keep On Loving You.

Keep on Loving You mit REO Speedwagon, Position 72 in der Jahreshitparade. Einige Bands sind natürlich mehrmals vertreten in dieser Liste, so zum Beispiel auch Queen. Auf Position 71 auch zu finden mit Another One Bites the Dust.

Mit über 7 Millionen Einheiten ist es die erfolgreichste Single der Band Queen. Platz 71 in der Jahreshitparade. Das war Another One Bites the Dust. Und ihr hört die Jahreshitparade, die Top 100 1981. Und wir sind schon angekommen bei Platz 71. Das heißt, vor uns liegen noch die ersten 70 Positionen. Und genau so lief diese Sendung im Radio am 31.12.1981. Bei Position 70, da begegnet uns eine britisch-niederländische Gruppe und die hatte zunächst einmal einen Erfolg in den Niederlanden, war auf Platz 1 damals gelistet mit dem Titel Shine Up. Dann schwappte diese Nummer auch rüber nach Deutschland, so im März 1981 und platzierte sich auch dort so gut, dass es jetzt in der Jahreshitparade gelistet ist. Platz Nummer 70 für Doris D and the Pins und Shine Up.

Sie traten auch mehrmals bei Manfred Sechsauer im Musikladen auf. Doris D and the Pins, Platz 70, das war Shine Up. Position 69, Erfolg in diesem Jahr für Roland Kaiser. Hier ist Dich zu lieben.

Die meistverkauften Singles 1981 und Roland Kaiser gehört dazu. Platz 69, das war Dich zu lieben. Position 68, eine Künstlerin aus Schottland. Sie heißt Annika und hier ist der Japanese Boy.

Japanese Boy von Anika, die Position 68 in der Jahreshitparade. Position 67 war ursprünglich ein wirklich guter Erfolg in Argentinien, und zwar ein klassischer Tango, geschrieben von Astor Piazzolla und jetzt ein bisschen umkomponiert und umgeschrieben von Grace Jones. Und schon wurde es ein Hit. Wir hören es jetzt. Platz 67 in der Jahreshitparade, I've Seen That Face Before.

Alle Titel werden voll ausgespielt in dieser Jahreshitparade 1981. Und dies war die Position 67. I've seen that face before mit Grace Jones. Hier kommt schon die 66. Leo Sayer und More Than I Can Say.

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1: Die Jahreshitparade 1981. Die Top 100. Wir sind angekommen bei der Position 66, gerade gehört Leo Sayer und More Than I Can Say. Ebenfalls bei den meistverkauften Singleplatten in diesem Jahr dabei ist Howard Carpendale, notiert auf Position 65. Das Ganze mit einem längeren Werk, über 5 Minuten lang. Hier ist Wem.

Oh, der ist aber neugierig, der gute Howie. Position 65 in der Jahreshitparade, das war der Titel Wem. Jetzt spiele ich mal einen Doppelpack und das aus gutem Grund, denn es gibt zweimal Mature. Zunächst zu finden auf der Position 64 mit seiner neuen Band Ultravox, ja, da hat er sich angeschlossen. Wir hören die Single Vienna, Riesenerfolg im Jahre 81. Und danach, da gibt es die alte Band von Mature, nämlich Visage, da war er auch dabei. Titel heißt Mind of a Toy und ist Platz 63. Also die 64 Ultravox und die 63 Visage, zweimal Mature.

Die Nachfolgesingle von Fade to Grave, das war die Band Visage auf Position 63, der Titel Mind of a Toy. So, und es ist dann das Ende dieser dritten Stunde der Jahreshitparade 1981 und wir schauen nochmal auf die Liste, was haben wir alles in dieser Stunde gehört. Auf der 76 Stevie Wonder mit Happy Birthday und auf der 75 Blondie mit The Tide is High. China Easton auf der 74 mit Fire Eyes Only und Roxy Music mit Jealous Guy auf 73. REO Speedwagon mit Keep on Loving You, die 72 und Queen auf der 71 in der Jahreshitparade mit Another One Bites the Dust. Doris D and the Pins mit Shine Up, die 70 und Roland Kaiser Dich zu lieben, die 69. Annika, Jahreshitparaden Platz 68 für Japanese Boy und Grace Jones auf 67 mit I've Seen That Face Before. Leo Sayer, More Than I Can Say, die 66 und Howard Carpendale mit Wem auf 65. Und gerade gehört Ultravox mit Vienna auf der 64 und Visage mit Mind of a Toy, die Position 63. Zum Abschluss dieser Stunde gibt es jetzt noch die Position 62, Shaken Stevens mit seinem Hit aus diesem Jahr, der Titel Green Door, und danach geht sofort weiter mit der vierten Stunde der Jahreshitparade.

Willkommen zur vierten Stunde der Jahreshitparade 1981. Wir rekonstruieren diesen Zwischenteil und ab Platz 50, da sind wieder die Originalmoderatoren zur Stelle. Wir hören wieder Bernd Tuschinski, Wilfried Eckel und Wolfgang Hellmann. So, einen kleinen Schluck trinken zwischendurch und dann geht's auch wieder. In dieser vierten Stunde, da hören wir die Positionen 61 bis 50. Letzte gehörte Platte, das war die 62, Shaken Stevens mit Green Door. Und hier ist die 61, Gigi Anderson und Mama Lorraine.